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1: Amen.

heiligsten Kreuz.

für die Corona-Historie organisiert, stellen wir die Erzählung über den Unabhängigkeitsanlass und die Verteidigung von der Kommunikation. Wir besorgen die Unabhängigkeit dieses Minimums, der durch die Zeit von uns niemals so gar nicht

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0: des Vaters und des Sohnes und des Heiligen Geistes. Amen. Ich glaube an Gott.
1: Den allmächtigen Vater, Schöpfer des Himmels und der Erde, und an Jesus Christus, seinen eingeborenen Sohn, unseren Herrn, der empfangen ist vom Heiligen Geist, geboren aus Maria, der Jungfrau, gelitten unter Pontius Pilatus, gekreuzigt, gestorben und begraben, abgestiegen zu der Hölle, am dritten Tage wieder auferstanden von den Toten, aufgefahren in den Himmel, sitze zu Rechten Gottes des allmächtigen Vaters, von daher kommen wir jetzt zu richten die Lebendigen und die Toten. Ich glaube an den Heiligen Geist, die heilige katholische Kirche, Gemeinschaft der Heiligen, Nachlass der Sünden, Auferstehung des Fleisches und das ewige Leben. Amen.
0: Vater unser, der du bist im Himmel, geheiligt werde dein Name. Zu uns komme dein Reich, dein Wille geschehe, wie im Himmel, also auch auf Erden.
1: Unser tägliches Brot gib uns heute und vergib uns unsere Schuld, wie auch wir vergeben unseren Schuldigern. Und führe uns nicht in Versuchung, sondern erlöse uns von dem Übel. Amen.
0: Gegrüßet seist du, Maria, voll der Gnade, der Herr ist mit dir. Du bist gebenedeit unter den Weibern und gebenedeit ist die Frucht deines Leibes, Jesus, der in uns den Glauben vermehre.
1: Heilige Maria, Mutter Gottes, bitte für uns Sünder, jetzt und in der Stunde unseres Todes. Amen.
0: Gegrüßet seist du, Maria, voll der Gnade, der Herr ist mit dir. Du bist gebenedeit unter den Weibern und gebenedeit ist die Frucht deines Leibes, Jesus, der in uns die Hoffnung stärke.
1: Heilige Maria, Mutter Gottes, bitte für uns Sünder, jetzt und in der Stunde unseres Todes. Amen.
0: Gegrüßet seist du, Maria, voll der Gnade, der Herr ist mit dir. Du bist gebenedeit unter den Weibern und gebenedeit ist die Frucht deines Leibes, Jesus, der in uns die Liebe entzündet.
1: Heilige Maria, Mutter Gottes, bitte für uns Sünder, jetzt und in der Stunde unseres Todes. Amen.
0: Ehre sei dem Vater und dem Sohn und dem Heiligen Geist.
1: Wie es war im Anfang, so auch jetzt und alle Zeit und in Ewigkeit. Amen.
0: Vater unser, der du bist im Himmel, geheiligt werde dein Name. Zu uns komme dein Reich, dein Wille geschehe, wie im Himmel, also auch auf Erden.
1: Unser tägliches Brot gib uns heute und vergib uns unsere Schuld, wie auch wir vergeben unseren Schuldigern. Und führe uns nicht in Versuchung, sondern erlöse uns von dem Übel. Amen.
0: Gegrüßet seist du, Maria, voll der Gnade, der Herr ist mit dir. Du bist gebenedeit unter den Weibern und gebenedeit ist die Frucht deines Leibes, Jesus, den du, Jungfrau, vom Heiligen Geist empfangen hast.
1: Heilige Maria, Mutter Gottes, bitte für uns Sünder, jetzt und in der Stunde unseres Todes. Amen.
0: Gegrüßet seist du, Maria, voll der Gnade, der Herr ist mit dir. Du bist gebenedeit unter den Weibern und gebenedeit ist die Frucht deines Leibes, Jesus, den du, Jungfrau, vom Heiligen Geist empfangen hast.
1: Heilige Maria, Mutter Gottes, bitte für uns Sünder, jetzt und in der Stunde unseres Todes. Amen.
0: Gegrüßet seist du, Maria, voll der Gnade, der Herr ist mit dir. Du bist gebenedeit unter den Weibern und gebenedeit ist die Frucht deines Leibes, Jesus, den du, Jungfrau, vom Heiligen Geist empfangen hast.
1: Heilige Maria, Mutter Gottes, bitte für uns Sünder, jetzt und in der Stunde unseres Todes. Amen.
0: Gegrüßet seist du, Maria, voll der Gnade, der Herr ist mit dir. Du bist gebenedeit unter den Weibern und gebenedeit ist die Frucht deines Leibes, Jesus, den du, Jungfrau, vom Heiligen Geist empfangen hast.
1: Heilige Maria, Mutter Gottes, bitte für uns Sünder, jetzt und in der Stunde unseres Todes. Amen.
0: Gegrüßet seist du, Maria, voll der Gnade, der Herr ist mit dir. Du bist gebenedeit unter den Weibern und gebenedeit ist die Frucht deines Leibes, Jesus, den du, Jungfrau, vom Heiligen Geist empfangen hast.
1: Heilige Maria, Mutter Gottes, bitte für uns Sünder, jetzt und in der Stunde unseres Todes. Amen.
0: Gegrüßet seist du, Maria, voll der Gnade, der Herr ist mit dir. Du bist gebenedeit unter den Weibern und gebenedeit ist die Frucht deines Leibes, Jesus, den du, Jungfrau, vom Heiligen Geist empfangen hast.
1: Heilige Maria, Mutter Gottes, bitte für uns Sünder, jetzt und in der Stunde unseres Todes. Amen.
0: Gegrüßet seist du, Maria, voll der Gnade, der Herr ist mit dir. Du bist gebenedeit unter den Weibern und gebenedeit ist die Frucht deines Leibes, Jesus, den du, Jungfrau, vom Heiligen Geist empfangen hast.
1: Heilige Maria, Mutter Gottes, bitte für uns Sünder, jetzt und in der Stunde unseres Todes. Amen.
0: Gegrüßet seist du, Maria, voll der Gnade, der Herr ist mit dir. Du bist gebenedeit unter den Weibern, und gebenedeit ist die Frucht deines Leibes, Jesus, den du, Jungfrau, vom Heiligen Geist empfangen hast.
1: Heilige Maria, Mutter Gottes, bitte für uns Sünder, jetzt und in der Stunde unseres Todes. Amen.
0: Gegrüßet seist du, Maria, voll der Gnade, der Herr ist mit dir. Du bist gebenedeit unter den Weibern, und gebenedeit ist die Frucht deines Leibes, Jesus, den du, Jungfrau, vom Heiligen Geist empfangen hast.
1: Heilige Maria, Mutter Gottes, bitte für uns Sünder, jetzt und in der Stunde unseres Todes. Amen.
0: Gegrüßet seist du, Maria, voll der Gnade, der Herr ist mit dir. Du bist gebenedeit unter den Weibern, und gebenedeit ist die Frucht deines Leibes, Jesus, den du, Jungfrau, vom Heiligen Geist empfangen hast.
1: Heilige Maria, Mutter Gottes, bitte für uns Sünder, jetzt und in der Stunde unseres Todes. Amen.
0: Ehre sei dem Vater und dem Sohn und dem Heiligen Geist.
1: Wie es war im Anfang, so auch jetzt und alle Zeit und in Ewigkeit. Amen.
0: O mein Jesus,
1: verzeih uns unsere Sünde, bewahre uns vor dem Feuer der Hölle, führe alle Seelen in den Himmel, besonders jene, die deine Barmherzigkeit am meisten bedürfen.
2: Vater unser, der du bist im Himmel, geheiligt werde dein Name. Zu uns komme dein Reich, dein Wille geschehe, wie im Himmel, also auch auf Erden.
1: Unser tägliches Brot gib uns heute und vergib uns unsere Schuld, wie auch wir vergeben unseren Schuldigern. Und führe uns nicht in Versuchung, sondern erlöse uns von dem Übel. Amen.
2: Gegrüßet seist du, Maria, voll der Gnade, der Herr ist mit dir. Du bist gebenedeit unter den Weibern. Und gebenedeit ist die Frucht deines Leibes, Jesus, den du, Jungfrau, zu Elisabeth getragen hast.
1: Heilige Maria, Mutter Gottes, bitte für uns Sünder, jetzt und in der Stunde unseres Todes. Amen.
2: Gegrüßet seist du, Maria, voll der Gnade, der Herr ist mit dir. Du bist gebenedeit unter den Weibern. Und gebenedeit ist die Frucht deines Leibes, Jesus, den du, Jungfrau, zu Elisabeth getragen hast.
1: Heilige Maria, Mutter Gottes, bitte für uns Sünder, jetzt und in der Stunde unseres Todes. Amen.
2: Gegrüßet seist du, Maria, voll der Gnade, der Herr ist mit dir. Du bist gebenedeit unter den Weibern. Und gebenedeit ist die Frucht deines Leibes, Jesus, den du, Jungfrau, zu Elisabeth getragen hast.
1: Heilige Maria, Mutter Gottes, bitte für uns Sünder, jetzt und in der Stunde unseres Todes. Amen.
2: Gegrüßet seist du, Maria, voll der Gnade, der Herr ist mit dir. Du bist gebenedeit unter den Weibern. Und gebenedeit ist die Frucht deines Leibes, Jesus, den du, Jungfrau, zu Elisabeth getragen hast.
1: Heilige Maria, Mutter Gottes, bitte für uns Sünder, jetzt und in der Stunde unseres Todes. Amen.
2: Gegrüßet seist du, Maria, voll der Gnade, der Herr ist mit dir. Du bist gebenedeit unter den Weibern. Und gebenedeit ist die Frucht deines Leibes, Jesus, den du, Jungfrau, zu Elisabeth getragen hast.
1: Heilige Maria, Mutter Gottes, bitte für uns Sünder, jetzt und in der Stunde unseres Todes. Amen.
2: Gegrüßet seist du, Maria, voll der Gnade, der Herr ist mit dir. Du bist gebenedeit unter den Weibern. Und gebenedeit ist die Frucht deines Leibes, Jesus, den du, Jungfrau, zu Elisabeth getragen hast.
1: Heilige Maria, Mutter Gottes, bitte für uns Sünder, jetzt und in der Stunde unseres Todes. Amen.
2: Gegrüßet seist du, Maria, voll der Gnade, der Herr ist mit dir. Du bist gebenedeit unter den Weibern. Und gebenedeit ist die Frucht deines Leibes, Jesus, den du, Jungfrau, zu Elisabeth getragen hast.
1: Heilige Maria, Mutter Gottes, bitte für uns Sünder, jetzt und in der Stunde unseres Todes. Amen.
2: Gegrüßet seist du, Maria, voll der Gnade, der Herr ist mit dir. Du bist gebenedeit unter den Weibern. Und gebenedeit ist die Frucht deines Leibes, Jesus, den du, Jungfrau, zu Elisabeth getragen hast.
1: Heilige Maria, Mutter Gottes, bitte für uns Sünder, jetzt und in der Stunde unseres Todes. Amen.
2: Gegrüßet seist du, Maria, voll der Gnade, der Herr ist mit dir. Du bist gebenedeit unter den Weibern. Und gebenedeit ist die Frucht deines Leibes, Jesus, den du, Jungfrau, zu Elisabeth getragen hast.
1: Heilige Maria, Mutter Gottes, bitte für uns Sünder, jetzt und in der Stunde unseres Todes. Amen.
2: Gegrüßet seist du, Maria, voll der Gnade, der Herr ist mit dir. Du bist gebenedeit unter den Weibern. Und gebenedeit ist die Frucht deines Leibes, Jesus, den du, Jungfrau, zu Elisabeth getragen hast.
1: Heilige Maria, Mutter Gottes, bitte für uns Sünder, jetzt und in der Stunde unseres Todes. Amen.
2: Ehre sei dem Vater und dem Sohn und dem Heiligen Geist.
1: Wie es war im Anfang, so auch jetzt und alle Zeit und in Ewigkeit. Amen.
2: O mein Jesus,
1: verzeih uns unsere Sünden, bewahre uns vor dem Feuer der Hölle, für alle Zeit. sehen in den Himmel, besonders jenen, die deine Barmherzigkeit am meisten bedürfen.
3: Vater unser, der du bist im Himmel, geheiligt werde dein Name, zu uns komme dein Reich, dein Wille geschehe wie im Himmel, also auch auf Erden.
1: Unser tägliches Brot gib uns heute und vergib uns unsere Schuld, wie auch wir vergeben unseren Schuldigern. Und führe uns nicht in Versuchung, sondern erlöse uns von dem Übel. Amen.
3: Gegrüßet seist du, Maria, voll der Gnade, der Herr ist mit dir. Du bist gebenedeit unter den Weibern und gebenedeit ist die Frucht deines Leibes, Jesus, den du, Jungfrau, geboren hast.
1: Heilige Maria, Mutter Gottes, bitte für uns Sünder, jetzt und in der Stunde unseres Todes. Amen.
3: Gegrüßet seist du, Maria, voll der Gnade, der Herr ist mit dir. Du bist gebenedeit unter den Weibern und gebenedeit ist die Frucht deines Leibes, Jesus, den du, Jungfrau, geboren hast.
1: Heilige Maria, Mutter Gottes, bitte für uns Sünder, jetzt und in der Stunde unseres Todes. Amen.
3: Gegrüßet seist du, Maria, voll der Gnade, der Herr ist mit dir. Du bist gebenedeit unter den Weibern und gebenedeit ist die Frucht deines Leibes, Jesus, den du, Jungfrau, geboren hast.
1: Heilige Maria, Mutter Gottes, bitte für uns Sünder, jetzt und in der Stunde unseres Todes. Amen.
3: Gegrüßet seist du, Maria, voll der Gnade, der Herr ist mit dir. Du bist gebenedeit unter den Weibern und gebenedeit ist die Frucht deines Leibes, Jesus, den du, Jungfrau, geboren hast.
1: Heilige Maria, Mutter Gottes, bitte für uns Sünder, jetzt und in der Stunde unseres Todes. Amen.
3: Gegrüßet seist du, Maria, voll der Gnade, der Herr ist mit dir. Du bist gebenedeit unter den Weibern und gebenedeit ist die Frucht deines Leibes, Jesus, den du, Jungfrau, geboren hast.
1: Heilige Maria, Mutter Gottes, bitte für uns Sünder, jetzt und in der Stunde unseres Todes. Amen.
3: Gegrüßet seist du, Maria, voll der Gnade, der Herr ist mit dir. Du bist gebenedeit unter den Weibern und gebenedeit ist die Frucht deines Leibes, Jesus, den du, Jungfrau, geboren hast.
1: Heilige Maria, Mutter Gottes, bitte für uns Sünder, jetzt und in der Stunde unseres Todes. Amen.
3: Gegrüßet seist du, Maria, voll der Gnade, der Herr ist mit dir. Du bist gebenedeit unter den Weibern und gebenedeit ist die Frucht deines Leibes, Jesus, den du, Jungfrau, geboren hast.
1: Heilige Maria, Mutter Gottes, bitte für uns Sünder, jetzt und in der Stunde unseres Todes. Amen.
3: Gegrüßet seist du, Maria, voll der Gnade, der Herr ist mit dir. Du bist gebenedeit unter den Weibern und gebenedeit ist die Frucht deines Leibes, Jesus, den du, Jungfrau, geboren hast.
1: Heilige Maria, Mutter Gottes, bitte für uns Sünder, jetzt und in der Stunde unseres Todes. Amen.
3: Gegrüßet seist du, Maria, voll der Gnade, der Herr ist mit dir. Du bist gebenedeit unter den Weibern und gebenedeit ist die Frucht deines Leibes, Jesus, den du, Jungfrau, geboren hast.
1: Heilige Maria, Mutter Gottes, bitte für uns Sünder, jetzt und in der Stunde unseres Todes. Amen.
3: Gegrüßet seist du, Maria, voll der Gnade, der Herr ist mit dir. Du bist gebenedeit unter den Weibern und gebenedeit ist die Frucht deines Leibes, Jesus, den du, Jungfrau, geboren hast.
1: Heilige Maria, Mutter Gottes, bitte für uns Sünder, jetzt und in der Stunde unseres Todes. Amen.
3: Ehre sei dem Vater und dem Sohn und dem Heiligen Geist.
1: Wie es war im Anfang, so auch jetzt und alle Zeit und in Ewigkeit. Amen.
3: O mein Jesus,
1: verzeih uns unsere Sünden, bewahre uns vor dem Feuer der Hölle, führe alle Seelen in den Himmel, besonders Seelen, die deine Barmherzigkeit am meisten bedürfen.
2: Vater unser, der du bist im Himmel, geheiligt werde dein Name. Zu uns komme dein Reich, dein Wille geschehe, wie im Himmel als auch auf Erden.
1: Unser tägliches Brot gib uns heute und vergib uns unsere Schuld, wie auch wir vergeben unseren Schuldigern. Und führe uns nicht in Versuchung, sondern erlöse uns von dem Übel. Amen.
2: Gegrüßet seist du, Maria, voll der Gnade, der Herr ist mit dir. Du bist gebenedeit unter den Weibern. Und gebenedeit ist die Frucht deines Leibes, Jesus, den du, Jungfrau, im Tempel aufgeopfert hast.
1: Heilige Maria, Mutter Gottes, bitte für uns Sünder, jetzt und in der Stunde unseres Todes. Amen.
2: Gegrüßet seist du, Maria, voll der Gnade, der Herr ist mit dir. Du bist gebenedeit unter den Weibern. Und gebenedeit ist die Frucht deines Leibes, Jesus, den du, Jungfrau, im Tempel aufgeopfert hast.
1: Heilige Maria, Mutter Gottes, bitte für uns Sünder, jetzt und in der Stunde unseres Todes. Amen.
2: Gegrüßet seist du, Maria, voll der Gnade, der Herr ist mit dir. Du bist gebenedeit unter den Weibern. Und gebenedeit ist die Frucht deines Leibes, Jesus, den du, Jungfrau, im Tempel aufgeopfert hast.
1: Heilige Maria, Mutter Gottes, bitte für uns Sünder, jetzt und in der Stunde unseres Todes. Amen.
4: Gegrüßet seist du, Maria, voll der Gnade, der Herr ist mit dir. Du bist gebenedeit unter den Weibern. Und gebenedeit ist die Frucht deines Leibes, Jesus, den du, Jungfrau, im Tempel aufgeopfert hast.
1: Heilige Maria, Mutter Gottes, bitte für uns Sünder, jetzt und in der Stunde unseres Todes. Amen.
4: Gegrüßet seist du, Maria, voll der Gnade, der Herr ist mit dir. Du bist gebenedeit unter den Weibern. Und gebenedeit ist die Frucht deines Leibes, Jesus, den du, Jungfrau, im Tempel aufgeopfert hast.
1: Heilige Maria, Mutter Gottes, bitte für uns Sünder, jetzt und in der Stunde unseres Todes. Amen.
4: Gegrüßet seist du, Maria, voller Gnade, der Herr ist mit dir. Du bist gebenedeit unter den Weibern. Und gebenedeit ist die Frucht deines Leibes, Jesus, den du, Jungfrau, im Tempel aufgeopfert hast.
1: Heilige Maria, Mutter Gottes, bitte für uns Sünder, jetzt und in der Stunde unseres Todes. Amen.
4: Gegrüßet seist du, Maria, voller Gnade, der Herr ist mit dir. Du bist gebenedeit unter den Weibern. Und gebenedeit ist die Frucht deines Leibes, Jesus, den du, Jungfrau, im Tempel aufgeopfert hast.
1: Heilige Maria, Mutter Gottes, bitte für uns Sünder, jetzt und in der Stunde unseres Todes. Amen.
4: Gegrüßet seist du, Maria, voll der Gnade, der Herr ist mit dir. Du bist gebenedeit unter den Weibern. Und gebenedeit ist die Frucht deines Leibes, Jesus, den du, Jungfrau, im Tempel aufgeopfert hast.
1: Heilige Maria, Mutter Gottes, bitte für uns Sünder, jetzt und in der Stunde unseres Todes. Amen.
4: Gegrüßet seist du, Maria, voll der Gnade, der Herr ist mit dir. Du bist gebenedeit unter den Weibern. Und gebenedeit ist die Frucht deines Leibes, Jesus, den du, Jungfrau, im Tempel aufgeopfert hast.
1: Heilige Maria, Mutter Gottes, bitte für uns Sünder, jetzt und in der Stunde unseres Todes. Amen.
4: Gegrüßet seist du, Maria, voller Gnade, der Herr ist mit dir. Du bist gebenedeit unter den Weibern. Und gebenedeit ist die Frucht deines Leibes, Jesus, den du, Jungfrau, im Tempel aufgeopfert hast.
1: Heilige Maria, Mutter Gottes, bitte für uns Sünder, jetzt und in der Stunde unseres Todes. Amen.
4: Ehre sei dem Vater und dem Sohn und dem Heiligen Geist.
1: Wie es war im Anfang, so auch jetzt und alle Zeit und in Ewigkeit. Amen.
4: O mein Jesus,
1: verzeih uns unsere Sünden, bewahre uns vor dem Feuer der Hölle, führe alle Seelen in den Himmel, besonders jene, die deine Barmherzigkeit am meisten bedürfen.
5: Vater unser, der du bist im Himmel, geheiligt werde dein Name. Zu uns komme dein Reich, dein Wille geschehe, wie im Himmel, also auch auf Erden.
1: Unser tägliches Brot gib uns heute und vergib uns unsere Schuld, wie auch wir vergeben unseren Schuldigern. Und führe uns nicht in Versuchung, sondern erlöse uns von dem Übel. Amen.
5: Gegrüßet seist du, Maria, voll der Gnade, der Herr ist mit dir. Du bist gebenedeit unter den Weibern und gebenedeit ist die Frucht deines Leibes, Jesus, den du, Jungfrau, im Tempel wiedergefunden hast.
1: Heilige Maria, Mutter Gottes, bitte für uns Sünder, jetzt und in der Stunde unseres Todes. Amen.
5: Gegrüßet seist du, Maria, voll der Gnade, der Herr ist mit dir. Du bist gebenedeit unter den Weibern und gebenedeit ist die Frucht deines Leibes, Jesus, den du, Jungfrau, im Tempel wiedergefunden hast.
1: Heilige Maria, Mutter Gottes, bitte für uns Sünder, jetzt und in der Stunde unseres Todes. Amen.
5: Gegrüßet seist du, Maria, voll der Gnade, der Herr ist mit dir. Du bist gebenedeit unter den Weibern, und gebenedeit ist die Frucht deines Leibes, Jesus, den du, Jungfrau, im Tempel wiedergefunden hast.
1: Heilige Maria, Mutter Gottes, bitte für uns Sünder, jetzt und in der Stunde unseres Todes. Amen.
5: Gegrüßet seist du, Maria, voll der Gnade, der Herr ist mit dir. Du bist gebenedeit unter den Weibern, und gebenedeit ist die Frucht deines Leibes, Jesus, den du, Jungfrau, im Tempel wiedergefunden hast.
1: Heilige Maria, Mutter Gottes, bitte für uns Sünder, jetzt und in der Stunde unseres Todes. Amen.
5: Gegrüßet seist du, Maria, voll der Gnade, der Herr ist mit dir. Du bist gebenedeit unter den Weibern, und gebenedeit ist die Frucht deines Leibes, Jesus, den du, Jungfrau, im Tempel wiedergefunden hast.
1: Heilige Maria, Mutter Gottes, bitte für uns Sünder, jetzt und in der Stunde unseres Todes. Amen.
5: Gegrüßet seist du, Maria, voll der Gnade, der Herr ist mit dir. Du bist gebenedeit unter den Weibern, und gebenedeit ist die Frucht deines Leibes, Jesus, den du, Jungfrau, im Tempel wiedergefunden hast.
1: Heilige Maria, Mutter Gottes, bitte für uns Sünder, jetzt und in der Stunde unseres Todes. Amen.
5: Gegrüßet seist du, Maria, voll der Gnade, der Herr ist mit dir. Du bist gebenedeit unter den Weibern, und gebenedeit ist die Frucht deines Leibes, Jesus, den du, Jungfrau, im Tempel wiedergefunden hast.
1: Heilige Maria, Mutter Gottes, bitte für uns Sünder, jetzt und in der Stunde unseres Todes. Amen.
5: Gegrüßet seist du, Maria, voll der Gnade, der Herr ist mit dir. Du bist gebenedeit unter den Weibern, und gebenedeit ist die Frucht deines Leibes, Jesus, den du, Jungfrau, im Tempel wiedergefunden hast.
1: Heilige Maria, Mutter Gottes, bitte für uns Sünder, jetzt und in der Stunde unseres Todes. Amen.
5: Gegrüßet seist du, Maria, voll der Gnade, der Herr ist mit dir. Du bist gebenedeit unter den Weibern, und gebenedeit ist die Frucht deines Leibes, Jesus, den du, Jungfrau, im Tempel wiedergefunden hast.
1: Heilige Maria, Mutter Gottes, bitte für uns Sünder, jetzt und in der Stunde unseres Todes. Amen.
5: Gegrüßet seist du, Maria, voll der Gnade, der Herr ist mit dir. Du bist gebenedeit unter den Weibern, und gebenedeit ist die Frucht deines Leibes, Jesus, den du, Jungfrau, im Tempel wiedergefunden hast.
1: Heilige Maria, Mutter Gottes, bitte für uns Sünder, jetzt und in der Stunde unseres Todes. Amen.
5: Ihr seid dem Vater und dem Sohn und dem Heiligen Geist.
1: Wie es war am Anfang, so auch jetzt und alle Zeit und in Ewigkeit. Amen.
5: O mein Jesus,
1: verzeih uns unsere Sünden, bewahre uns vor dem Feuer der Hölle, führe alle Seelen in den Himmel, besonders jene, die deine Barmherzigkeit am meisten bedürfen.
5: Heiliger Erzengel Michael,
1: verteidige uns im Kampfe gegen die Bosheit und die Nachstellung des Teufels, sei unser Schutz. Gott gebiete ihm, so bitten wir flehentlich. Du aber, Fürst der himmlischen Herrscher, stürze den Satan und die anderen bösen Geister, die zum Verderben der Seelen in der Welt umherschweifen, in der Kraft Gottes hinab in die Hölle. Amen.
6: Gebet zum heiligen Josef für die Kirche. Zu dir, seliger Josef, nehmen wir in der Trübsal unsere Zuflucht. Wir haben deine heilige Braut und ihre Hilfe angerufen. Nun bitten wir auf dich vertrauensvoll um deinen väterlichen Schutz. Um der Liebe willen, die dich mit der unbefleckten Jungfrau und Gottesmutter verbunden hat, um der väterlichen Liebe willen, mit der du das Jesuskind umfangen hast, bitten wir dich flehentlich. Schau gütig herab auf die Kirche, die Jesus Christus durch sein Blut sich erworben hat, und komm unseren Nöten durch deine Macht zu Hilfe. Nimm, o fürsorglicher Beschützer der heiligen Familie, die auserwählten Kinder Jesu Christi unter deine Obhut. Liebreicher Vater, halte fern von uns jede Ansteckung durch Irrtum und Verderbnis. Du starker Beschützer, steh uns vom Himmel aus gnädig bei in unserem Kampf mit der Macht der Finsternis. Wie du einst den Knaben Jesus aus der höchsten Lebensgefahr gerettet hast, so verteidige jetzt die heilige Kirche Gottes wider alle Nachstellungen ihrer Feinde und gegen jede Widerwärtigkeit. Jeden aus uns nimm unter deinen ständigen Schutz, dass wir nach deinem Beispiel und mit deiner Hilfe heilig leben, fromm sterben und die ewige Seligkeit im Himmel erlangen.
1: Amen.
6: Herr, schenke uns Priester.
1: Herr, schenke uns Priester.
6: Herr, schenke uns heilige Priester.
1: Herr, schenke uns heilige Priester.
6: Herr, schenke uns viele heilige Priester.
1: Herr, schenke uns viele heilige Priester.
6: Herr, schenke uns viele heilige Ordensberufungen.
1: Herr, schenke uns viele heilige Ordensberufungen.
6: Herr, schenke uns katholische Familien.
1: Herr, schenke uns katholische Familien.
6: Heiliger Pius X.
1: Bitte für uns.
6: Im Namen des Vaters und des Sohnes und des Heiligen Geistes. Amen.

Wir haben letztes Mal angefangen mit dem ersten Glaubensartikel. Ich glaube an Gott, den allmächtigen Vater, Schöpfer des Himmels und der Erde. Und dann haben wir ganz besonders die Gottesbeweise gesehen. Und wir sind stehen geblieben bei der Frage 12. Ich sagte noch, es ist relativ einfach zu beweisen, dass es Gott gibt, dass Gott ist. Es ist aber viel schwieriger zu begreifen, wer Gott ist, was Gott ist. Und das ist eben diese 12. Frage des Katechismus: Was ist Gott? Gott ist der unendlich vollkommene Geist, der Herr des Himmels und der Erde. Wir wollen darum heute die Eigenschaften Gottes kennenlernen. Zunächst die Frage 13. Das ist die nächsten Fragen bis zur Frage 20, geht über die Eigenschaften Gottes. Frage 13. Warum nennen wir Gott einen Geist? Ich habe den Begriff Geist letztes Mal noch erklärt. Ein Geist ist ein unkörperliches, denkendes und freies Wesen. Also ein Wesen, ein unkörperliches Wesen mit Verstand und Wille und darum auch mit Freiheit. Warum nennen wir Gott einen Geist? Der Katechismus gibt ja zur Antwort: Wir nennen Gott einen Geist, weil er Verstand und freien Willen, aber keinen Leib hat. Genau das, was wir gesehen haben, eben ein Wesen, ein nicht materielles Wesen mit Verstand und Wille. Darum ist Gott Geist und nennen wir Gott einen Geist. Im Basler Katechismus wird das kurz erklärt. Die ganze Schöpfung ist das Werk Gottes. Sein Verstand hat den Lauf der Gestirne, die feinen Organe des Leibes, die Pracht der Blumen und die edlen Formen der Kristalle zuerst gedacht. Sein Schöpferwille hat diese Dinge mit einem Schöpferwort ins Dasein gerufen. Wenn die Heilige Schrift, und jetzt kommt der Katechismus auf etwas zu sprechen, wenn wir über Gott reden, dann reden wir ja über ihn immer menschlich. Das heißt, wir geben ihm auch menschliche Eigenschaften. Wenn wir über Geister reden, dann reden wir doch über Geister, als ob es Wesen wären mit einem Leib. Und so spricht auch die Heilige Schrift über Gott, wie wenn er einen Leib hätte. Wenn die Heilige Schrift von Augen, Ohren und Händen Gottes redet, dann ist das bildlich gemeint. Gott hat keinen Leib, er ist ein Geist. Hätte er einen Leib, dann wäre er sterblich und vergänglich. Weil alles, was materiell ist, ist teilbar. Alles, was materiell ist, ist zerstörbar. Und darum, wenn Gott materiell wäre, einen Leib hätte, dann wäre er zerstörbar. Und das heißt, er wäre sterblich. Hätte er einen Leib, dann wäre er sterblich und vergänglich. Will er uns erscheinen, dann nimmt er eine sichtbare Gestalt an. Zum Beispiel eines Menschen, einer Taube, eines Feuers, so wie es zum Beispiel war im Dornbusch bei Moses oder dann auch an Pfingsten, der Heilige Geist, der in Gestalt von feurigen Zungen über die Apostel niederkam. Gott ist Geist. Geist ist etwas Einfaches. Das heißt, der Geist ist nicht zusammengesetzt. Ein Geist besteht nicht aus Teilen. Geister sind eben etwas Geistiges, nichts Materielles. Darum haben sie keine Ausdehnung, auch keine Schwere. Sie sind nicht messbar.
Aber darum, weil sie keine Teile haben, kein oben und kein unten, kein hinten und kein vorne, deshalb sind Geister auch nicht zerstörbar oder teilbar. Man kann einen Geist nicht in zwei Teile schneiden. Das funktioniert nicht. Ein Geist ist etwas Einfaches. Total einfach. So einfach, dass es nicht teilbar ist. Und das will sagen, Geister sind unsterblich, weil sie nicht zerfallen können. Ein Geist ist immer auch etwas Unsterbliches. Frage 14. Warum nennen wir Gott den unendlich vollkommenen Geist? Gott ist unendlich vollkommener Geist. Alles, was ist, muss ja irgendwo herkommen, seinen Ursprung haben. Das haben wir jetzt schon gesehen bei den Gottesbeweisen. Alles, was ist, muss seinen Ursprung haben. Und diesen Ursprung nenne ich Gott. Von nichts kommt nichts. Eben von nichts kommt nichts. Das heißt, dass alles, was wir in der Schöpfung finden, irgendwie schon in Gott ist. Und zwar als Vollkommenheit. Weil Geschöpfe und alles, was sich in den Geschöpfen Gutes findet, ist ja nur irgendwo ein Abglanz des Schöpfers. Alle guten Eigenschaften der Geschöpfe finden wir also vollkommen in Gott. Wie sieht es dann aus mit den schlechten Eigenschaften? Das Schlechte, das Böse, finden wir das auch in Gott? Nein, das finden wir nicht in Gott. Warum nicht? Weil das Böse, das Schlechte im Grunde nichts anderes ist wie ein Mangel am Guten. Also das Böse, das Schlechte ist nur etwas Negatives im vollen Sinne des Wortes. Ja, etwas Negatives. Negativ kann nur da sein, wo irgendwas Positives ist. Alle Geschöpfe haben gute Eigenschaften. Gott allein aber hat alle guten Eigenschaften. Die guten Eigenschaften der Geschöpfe haben ihre Grenzen, Grade, Unterschiede. Gott allein besitzt alles Gute ohne Grenzen und ohne Maß und ohne Zahl. Er ist also das höchste Gut. Und dann folgt der Katechismus: Niemand ist so gut wie Gott. Und er könnte nicht mehr besser sein. Warum? Weil in ihm alles vollkommen ist. Dann gibt der Basler Katechismus noch eine Mahnung. Es gibt einen Gott. Lass dir diesen Glauben nie aus dem Herzen reißen. Bleibe in Liebe und Treue Gott verbunden und werde nie gottlos. Und zitiere dann den heiligen Paulus im Hebräer im 11. Kapitel. Wer zu Gott kommen will, muss glauben, dass er ist. Also muss an die Existenz Gottes glauben. Oder dann, wie es im Psalm 113 heißt, nur der Tor spricht in seinem Herzen, es gibt keinen Gott. Also das ist ein Tor, ein Verrückter. Die Heilige Schrift lässt uns oft einen Blick tun in das Leben Gottes. Sie zeigt uns, wie Gott ist. So dürfen wir Gottes unbegreifliche Güte, Macht und Herrlichkeit erkennen und ahnen. Die Heilige Schrift ist ja die Quelle, unsere Glaubensquelle. Aus ihr schöpfen wir auch im Grunde fast alles, was wir von Gott wissen. Es sind besonders 12 Eigenschaften, welche wir an ihm bewundern. Gott ist ewig und unveränderlich, allgegenwärtig und allwissend, allmächtig und allweise, heilig und gerecht, wahrhaft und treu, gütig und barmherzig. Und diese 12 Eigenschaften wollen wir uns jetzt kurz anschauen. Das sind nämlich die nächsten 12 Fragen im Basler Katechismus. Frage 15. Was heißt, Gott ist ewig? Und die Antwort: Gott ist ewig heißt, Gott ist ewig. Immer gewesen und wird immer sein. Achten Sie bitte auf den Unterschied zwischen ewig und unendlich.
Ja, das sind zwei verschiedene Worte, die etwas ganz anderes aussagen. Ewig heißt immer gewesen und immer sein. Das heißt ohne Anfang und ohne Ende. Das ist ewig. Unendlich, da muss man wirklich dieses Wort selber nehmen, unendlich, also ohne Ende. Das heißt schon, es kann einen Anfang gehabt haben. Etwas, das unendlich ist, kann einen Anfang haben, aber es wird kein Ende haben. Und das ist der Unterschied zwischen Gott und uns. Gott ist ewig, wir sind unendlich. Gott ist ewig, das heißt, er hat keinen Anfang und ewig, wir sind unendlich. Gott ist ewig, das heißt,

ist, es ist sehr schwer, das zu begreifen, weil bei uns wird es immer Vergangenheit, Gegenwart und Zukunft geben. Auch wenn die Zukunft unendlich ist, wird es immer Zukunft geben. Bei Gott ist das ganz anders. Wir als Geschöpfe stehen doch immer in der Zeit. Sogar die Engel, auch wenn sie nicht sozusagen dieser Zeit angehören, dieser Welt, der materiellen Welt, haben doch eine gewisse Zeit. Also die Theologen haben da einen speziellen Ausdruck, nämlich das Aeum. Eine gewisse Zeit, das heißt eine Abfolge. Es gibt ein Vorher und Nachher. Obwohl die nicht an Zeit gebunden sind, so wie wir Menschen jetzt, Sekunde pro Sekunde. Die Zeit fließt ja mit 300.000 Kilometer pro Sekunde, wenn man das so sagen darf, nach der Relativitätstheorie. Zeit hier hängt zusammen mit der Lichtgeschwindigkeit. Schneller wie Licht geht nicht. Das ist ein Gesetz. Die Engel sind an dieses Gesetz, an dieses Zeitgesetz nicht gebunden. Trotzdem haben sie eine gewisse Zeit, ein Vorher und ein Nachher. Und auch wir werden in der Ewigkeit teilnehmen an diesem Aeum, an diesem Vorher und Nachher. Also wir werden nicht völlig zeitlos sein, während Gott gar nicht in die Zeit eingebunden ist. Bei Gott, also wie der Katechismus es hier sagt, bei Gott gibt es keine Zeit, nur Ewigkeit. Das heißt, für Gott gibt es keine Vergangenheit, keine Zukunft. Für Gott gibt es nur Gegenwart. Darum die Erkenntnis Gottes und das Teilnehmen am Wissen Gottes in der seligen Anschauung wird auch ein Teilnehmen sein an dieser Ewigkeit, an dieser immerwährenden Gegenwart. Wenn Sie es wie es auf der Zeichnung, Sie sehen hier diesen Strich, das ist sozusagen die Zeit, so wie wir sie kennen. Und wir selber als Menschen, wir stehen zum Beispiel hier, ja, an einem bestimmten Punkt dieser Zeit. Vor 2000 Jahren waren die Menschen hier, also an einem anderen Punkt, an einem früheren Punkt der Zeit. Wo ist Gott? Wo steht Gott? Hier drüber. Gott steht eben nicht auf dieser Zeitlinie, sondern er steht außerhalb der Zeit. Für ihn ist alles Gegenwart. Das ist für uns Menschen eigentlich nicht begreiflich. Für ihn ist alles Gegenwart. Vergangenheit, Gegenwart und Zukunft ist für ihn dasselbe. Alles ist gegenwärtig. So können wir uns das ein bisschen vorstellen. Gott ist eben außerhalb der Zeit. Im Psalm 89 heißt es sehr schön: Bevor die Berge wurden und die Erde gebildet war und ihr Umkreis, bist du, o Gott, von Ewigkeit zu Ewigkeit. Also Gott hat keinen Anfang und kein Ende. Darum ist er Gott. Darum ist er Gott. Das unterscheidet ihn eben von den Geschöpfen, die einen Anfang haben. Frage 16. Was heißt, Gott ist unveränderlich? Gott ist unveränderlich heißt, Gott ist immer gleich und ändert seine Pläne nicht. Und dann kurze Erklärung. In Gott gibt es keinen Wechsel und keine Veränderung. Veränderung bedeutet nämlich etwas haben, was man vorher nicht hatte. Das ist Veränderung. Also oder irgendwo sein, wo man vorher nicht war. Das heißt, man hat nachher etwas, das man vorher nicht hatte. Das ist Veränderung. Gott ist aber vollkommener Geist. Bei ihm gibt es nichts, was er nicht schon hätte. Bei ihm kann nichts dazukommen. Bei ihm kann nichts wegfallen.

ist er unveränderlich. Gott ist immer gleich und ändert seine Pläne nicht. Bei ihm gibt es kein Zurück oder kein Vorwärts. In Gott gibt es keinen Wechsel und keine Veränderung. Er ist immer der gleiche und bleibt immer gleich gut. Seine Gedanken und Pläne muss er nie ändern. Sie sind ewig wahr und ewig gut. Oder wie es im Großer Gott, wir loben dich heißt, wie du warst vor aller Zeit, so bleibst du in Ewigkeit. Hier ist deutlich, wie du warst vor aller Zeit, so bleibst du in Ewigkeit. Hier ist diese Unveränderlichkeit Gottes ausgedrückt. In Genesis im 6. Kapitel heißt es einmal, es reute Gott, dass er den Menschen geschaffen hatte. Was bedeutet das jetzt? Es reute Gott, dass er den Menschen geschaffen hatte. Und zwar, das ist, wie er sah, dass die Menschen so schlecht sind. Hat er das denn nicht gewusst? Doch, er hat es gewusst. Ja. Warum reut es ihn dann? Hier wird menschlich gesprochen über Gott. Das ist eine menschliche Redeweise. Gott weiß alles. Ja. Gott verändert nicht. Das heißt, es ist nicht so, dass er etwas macht und nachher denkt er, oh, das war doch nicht so gut, machen wir es wieder weg. Nein, Gott ändert nicht. Das ist menschliche Redeweise. Jetzt gibt es aber ein Problem. Jetzt kriegen wir ein großes Problem. Nämlich, wenn Gott sich nicht ändert, wenn seine Pläne sich nie ändern, dann ist ja Gebet nutzlos. Denn Gott hatte ja seinen Plan. Er hat ja die göttliche Vorsehung, ja, und da steht alles fest und das wird sich nie ändern. Also hat es überhaupt keinen Nutzen, um zu beten. Ja, was machen wir da? Ja, aufhören zu beten natürlich, weil alles ist festgelegt. Aufpassen. Der heilige Thomas von Aquin, der gibt da in einem Satz eine sehr schöne Antwort. Er sagt, und zwar, das ist in seinem großen theologischen Werk, die Summa Theologica, im zweiten Band des zweiten Teiles, die Frage 83, der Artikel 2. Er sagt, bitte gut aufpassen, wir beten nicht, um den göttlichen Ratschluss zu ändern, sondern wir beten, um zu erhalten, was Gott beschlossen hat, durch das Gebet zu geben. Sehr schöner Satz. Ich wiederhole ihn noch einmal. Wir beten nicht, um den göttlichen Ratschluss zu ändern, sondern um zu erhalten, was Gott beschlossen hat, durch das Gebet zu geben. Das ist genauso wie eine Mutter, die für den kleinen Kind etwas hat, aber sie will sich fragen lassen. Und zwar, wenn er es fragt, dann bekommt er es. Wenn er nicht darum bittet, bekommt er es nicht. Ja, der Entschluss der Mutter ändert sich nicht. Ob sie es gibt oder nicht gibt, ja, das ändert sich bei ihr nicht. Sie hat beschlossen, wenn er darum bittet, wird er es erhalten. Und so sagt der heilige Thomas von Aquin, wir beten nicht, um Gottes Ratschluss zu verändern, sondern wir beten, um das zu erhalten, was Gott beschlossen hat, uns durch das Gebet zu geben. Also, es hat doch Sinn, um zu beten. Es hat Sinn, um zu beten und es hat Sinn, um lange und ausdauernd zu beten, denn vielleicht hat Gott beschlossen, uns Dinge zu geben, erst dann, wenn wir sehr darum beten, sehr innig darum beten und sehr lange darum beten. Frage 17. Weiter diese Eigenschaften. Frage 17. Was heißt, Gott ist allgegenwärtig? Gott ist allgegenwärtig heißt, Gott ist überall, im Himmel und auf Erden. Gott ist überall. Es gibt keinen Ort, wo Gott nicht ist. Gott ist bei dir und in dir.
Du kannst ihm nicht entfliehen, kannst dich nicht vor ihm verbergen. Gott ist überall. Im Psalm 38, da wird eben beschrieben, wie wenn jemand vor Gott flüchten will. Stiege ich zum Himmel, so wärest du da. Stiege ich in die Hölle, so wärest du da. Und wohnte ich am äußersten Ende des Meeres, so würde auch da deine Hand mich führen. Also überall, wo ich bin, begleitet mich Gott. Da ist auch er. Sie kennen diese Zeichnung, dieses Symbol, das Gottesauge. Das Dreieck mit dem Auge darin und Strahlen. Das ist das Gottesauge. Man sieht das sehr oft, vor allen Dingen in Kuppelkirchen. In Kuppelkirchen gibt es auf der Kuppel meistens eine sogenannte Laterne. Und sehr oft ist ganz oben noch in der Laterne dieses Gottesauge. Das ist manchmal von den Künstlern so gemacht, dass man dieses Auge von jedem Platz der Kirche sieht. Also das heißt auch, dieses Auge schaut auf jeden, der da in der Kirche ist. Das ist die Allgegenwart Gottes, der wir uns gar nicht erwehren können. Wir können uns nicht verbergen vor Gott. Das wird manchmal natürlich so ausgelegt und ist früher vielleicht auch mal ein bisschen übertrieben worden. Gott ist immer da, er sieht alles, er ist der große Aufpasser. Dazu muss man sagen, zum Ersten, gerade für Kinder ist das Bewusstsein, dass immer jemand da ist, sehr wichtig. Wenn ein Kind, ein kleines Kind merkt, dass plötzlich niemand da ist, dann wird es unruhig, fängt an zu schreien und ist hilflos. So sollten wir auch wir sein, Kinder Gottes. Wir sollten eigentlich sehr dankbar sein und uns sehr wohlfühlen in dieser Gegenwart, in dieser immerwährenden Gegenwart Gottes. Weil wer ist besser wie Gott? Wer ist gütiger wie Gott? Natürlich, Gott sieht auch, wenn wir etwas Schlechtes tun. Die Mutter sieht eben auch, wenn das Kind etwas Schlechtes tut. Und dann straft sie manchmal. Ja, und so tut es auch Gott. Gott sieht auch, wenn wir etwas Schlechtes machen. Ja. Und das ist, wie eben das Auge der Mutter eine Stimulanz ist für das Kind, um brav zu sein. So soll auch diese Gegenwart Gottes für uns die Stimulanz sein, um gut zu sein, nichts Böses zu tun. Es ist eine große Gnade, gerade wenn man in Versuchungen an die Gegenwart Gottes denkt. Oft wurde das sehr negativ dargestellt oder wird auch heutzutage der Kirche ein bisschen vorgeworfen, so Gott, der Polizist, der auf alles aufpasst. Aber wenn man dieses Bild nimmt, dann vergisst man einfach die Güte und Liebe Gottes. Und das ist nicht recht. Eben Gott ist wie eine Mutter, die ihr Kind liebt und darum im Auge behält. Und das Kind, das findet das nicht schlimm, aber diese Stimulanz ist auch da, um Gutes zu tun, aufzupassen, dass man nichts Böses tut. Warum? Weil die Mama sieht. Natürlich, da steckt heilsame Furcht darin, ja, aber irgendwo doch immer diese Liebe zu den Eltern. Diese Liebe zur Mutter, dass man nichts Böses tut. Und so soll es eigentlich auch mit uns gegenüber Gott sein. Darum auch hier wieder dieser schöne, ein schöner Spruch. Gedenke, wo du immer bist, dass Gott, dein Vater, bei dir ist. Er ist eben unser Vater. Wir können uns jetzt einmal fragen, wie ist Gott gegenwärtig? Er ist allgegenwärtig, aber auf welche Weise? Und hier könnte man ganz verschiedene, ich habe das mal ein bisschen studiert, es gibt ganz verschiedene Arten der Gegenwart Gottes. Das ist durchaus die Betrachtung wert, dass man mal darüber nachdenkt. Zunächst, Gott ist gegenwärtig in der Schöpfung durch seine Macht. Er hat ja alles geschaffen.
Ja, und wir werden später bei der Schöpfung sehen, es ist nicht nur ein Akt der Schöpfung und dann ist alles da und läuft einfach wie eine Uhr, die man aufzieht und dann stehen lässt, dann tickt sie, bis dann die Feder leer gelaufen ist oder die Batterie leer gelaufen ist, dann hört sie auf. So ist es nicht bei Gott. Bei ihm ist der Schöpfungsakt sozusagen der erste Akt und dann kommt seine Arbeit, sein Akt als Erhalter. Er erhält auch die Schöpfung. Sehen wir später. Aber durch diese Schöpfung und Erhaltung ist er überall gegenwärtig durch seine Macht. Dann ist er überall gegenwärtig durch sein Wissen. Das wird die nächste Frage sein. Nämlich durch seine Allwissendheit. Dann ist er überall gegenwärtig in seiner Substanz, also mit seinem Wesen. Das Wesen Gottes ist überall. Das ist die sogenannte natürliche Gegenwart Gottes. Darum ist Gott immer bei mir. Wir sind nie allein und wir sind nie Gott verlassen. Diese Gegenwart Gottes kann aber zumindest von unserer Seite gesehen gerade haben. Es gibt nämlich noch andere Arten der Gegenwart Gottes. Gott ist auch gegenwärtig durch seine Gnade. Ganz besonders durch die heiligmachende Gnade. In der Heiligen Schrift heißt es schon, dass wir Tempel des Heiligen Geistes sind, wie der heilige Paulus es sagt. Tempel des Heiligen Geistes durch die heiligmachende Gnade. Und diese heiligmachende Gnade bewirkt in uns eine gnadenhafte, aber sehr intensive Gegenwart Gottes. Und dann sicher, jetzt kommen wir hier schon viel weiter wie in die philosophische Gegenwart Gottes. Die Gegenwart Gottes in der heiligen Eucharistie. Ja. Wirklich und wesentlich. Und da ist Christus als Gott und Mensch gegenwärtig, mit seiner Gottheit, mit seiner Menschheit, mit Fleisch und Blut, mit Seele und Leib. Ja. Das ist die intensivste Gegenwart. Natürlich, man kann am Sonntagmorgen in den Wald gehen, um zu beten. Ja, Gott ist da gegenwärtig. Und vielleicht ist die Schöpfung und am Sonntagmorgen, schöner Tag, ist das auch erhebend, das kann schon sein. Aber die Gegenwart, die Gott besitzt in der Kirche, erreicht das nie. Und darum sollten wir eine große Liebe eben haben zum eucharistischen Heiland. Die Kirche ist wirklich das Haus Gottes, viel mehr wie die einfache Natur. Frage 18. Was heißt, Gott ist allwissend? Ich habe das schon angedeutet. Gott ist allgegenwärtig, auch durch sein Wissen. Gott ist allwissend heißt, Gott weiß alles, auch was wir denken und wollen. Gott weiß, was war, was ist und was sein wird. Er kennt also Vergangenheit, Gegenwart und Zukunft. Wir haben schon gesehen, Gott ist ewig, eben für ihn gibt es keinen Unterschied zwischen Vergangenheit, Gegenwart und Zukunft. Darum er ist allwissend, weil für ihn Vergangenheit, Gegenwart und Zukunft dasselbe ist. Alles ist Gegenwart. Ihm ist nichts unbekannt. Es ist für uns ein Trost im Leiden und eine Kraft in der Versuchung, dass Gott immer bei uns ist und alles weiß. Er weiß alles. Er weiß vor allen Dingen die Dinge, die ich nicht begreife, die ich nicht weiß. Jesus Sirach im 23. Kapitel, 28. Vers heißt es: Gottes Augen durchschauen die tiefsten Abgründe in den Herzen der Menschen. Gottes Schauen durchdringt alles. Oder wie es in dem Verschen heißt, ein Auge ist, das alles sieht, auch was bei finsterer Nacht geschieht.
Gott ist allgegenwärtig, Gott ist allwissend. Wie ist das mit Gottes Allwissendheit und unserer Freiheit? Da kommt dann immer die Frage, warum schafft Gott Menschen, von denen er weiß, dass sie in die Hölle kommen? Ja? Dann wäre es doch besser, und Christus sagt das sogar selber über Judas, es wäre besser, wenn er nicht geboren wäre. Dann hätte er auch nicht in die Hölle kommen können. Warum schafft Gott Menschen, von denen er weiß, dass sie in die Hölle kommen? Auch hier ist es wieder eine ähnliche Antwort wie die vorige von Thomas von Aquin über Gottes Unveränderlichkeit. Wir wollen durch das Gebet nicht den Ratschluss ändern, sondern durch das Gebet erhalten, was Gott beschlossen hat, uns durch das Gebet zu geben. Wie ist es mit Gottes Allwissendheit? Wir tun etwas nicht darum, weil Gott es weiß, sondern er weiß es, weil wir es tun. Natürlich, Gott weiß, ob wir in den Himmel kommen oder nicht. Es ist aber nicht die Schuld seines Wissens, wenn wir in die Hölle kommen. Er weiß es, ja. Aber es ist ja nicht seine Schuld, wenn wir da kommen. Es ist unsere eigene Schuld. Natürlich berühren wir hier irgendwo ein Geheimnis. Das Geheimnis Gottes selber, das Geheimnis der göttlichen Vorsehung, das Geheimnis der Liebe, aber auch das Geheimnis der Sünde. Dass Gott Wesen schafft, die sich gegen ihn entscheiden können. Und er hat für diese Wesen, unser Menschen oder Engel, einen Ort geschaffen, wo sie von ihm weg sind, ohne Gott sind. Weil sie es mit Gott nicht aushalten könnten in der Sünde. Das sehen wir später noch, wenn wir über die Sünde sprechen. Frage 19. Was heißt, Gott ist allmächtig? Gott ist allmächtig heißt, Gott kann alles machen, was er will. Aufpassen, das ist keine Willkür. Ja? Gott kann alles machen, was er will. Ja? Nein, muss man eigentlich anders sagen. Gott kann alles machen, was er will. Er kann wirklich alles schöpfen, was er will. Gottes Allmacht erschuf die Welt. Das Wort des Heilandes heilte Kranke, erweckte Tote und gebot den Elementen. Zum Beispiel der Sturm auf dem See, schweig, sei still. Und der Sturm hört auf und die See ist ruhig. Das ist dieses Gebieterische. Ja. Er ist allmächtig. Psalm 134. Alles, was er will, macht der Herr im Himmel und auf Erden. Oder wie der Engel Gabriel zu Maria sagt, im Lukas-Evangelium, im ersten Kapitel bei der Verkündigung, denn bei Gott ist kein Ding unmöglich. Gott ist allmächtig. Denken wir auch an die Befreiung des Volkes Israel aus Ägypten und der Wüstenzug, wo Gott eben immer wieder seine Allmacht gezeigt hat, gerade in den Wundern. Es ist kein Ding so groß und schwer, dass Gott dem Herrn nicht möglich wäre. Es ist kein Ding so groß und schwer, dass Gott dem Herrn nicht möglich wäre. Wenn Gott allmächtig ist, ja, kann er dann einen Stein machen, der so schwer ist, dass er ihn selber nicht heben kann? Überlegen Sie mal, kann Gott einen Stein oder sagen wir einen Planeten schaffen, der so schwer ist, dass Gott ihn selber nicht heben kann? Jetzt stehen wir vor einem Rätsel. Wenn er nämlich einen Stein machen kann, einen Planeten machen kann, schaffen kann, den er selber nicht heben kann, dann ist er nicht allmächtig, ja, weil er ihn nicht heben kann. Wenn er aber diesen Stein nicht machen kann,
ja, dann ist er auch nicht allmächtig. Also, einen allmächtigen Gott gibt es nicht. Ups, was sagen Sie dazu? Was sagen Sie dagegen, wenn Ihnen jemand diesen Einwand bringt? Das ist genau dasselbe wie ein eckiger Kreis. Ja. Kann Gott einen Kreis machen mit drei Ecken? Nein, das kann auch Gott nicht. Warum nicht? Weil das ein Widerspruch ist in sich selber. Ein Kreis hat keine Ecken, Punkt aus. Ja, sonst ist es eben kein Kreis mehr. Sonst verliert der Kreis sein Wesen. Darum, Gott kann nichts machen, was sich selber widerspricht, was sich in seinem eigenen Wesen widerspricht. Und darum kann Gott auch keinen Planeten schaffen, der so schwer ist, dass er ihn nicht heben kann. Warum? Er müsste ja einen Planeten machen, der im Grunde größer ist als Gott selber. Also über die Macht Gottes geht, weil er ihn ja nicht heben kann. Das geht aber nicht. Gott kann nicht etwas schaffen, das größer ist wie er selber. Das ist unmöglich. Das ist einfach auch eine logische Unmöglichkeit. Und bei diesen Einwänden, die man manchmal hört, da geht es eben um diese logische Unmöglichkeiten. Ja. Gott ist allmächtig, auch wenn er so etwas nicht schaffen kann. Frage 20. Was heißt, Gott ist allweise? Die nächsten Fragen werde ich praktisch nur vorlesen, die Antwort und eine kurze Erläuterung geben. Was heißt, Gott ist allweise? Gott ist allweise heißt, Gott versteht alles so zu fügen und zu lenken, wie es am besten ist. Oh, da kommen wir jetzt über die göttliche Vorsehung zu sprechen. Da will ich aber später, nämlich bei der Schöpfung, noch einmal drauf zurückkommen. Wie weise ist die Welt eingerichtet und zusammengefügt. Sie ist ein Wunderwerk im Großen und im Kleinen. Je mehr wir sie erforschen, umso größer wird unser Staunen. Im Psalm 103 heißt es, wie groß sind deine Werke, Herr, alles hast du mit Weisheit gemacht. Was Gott tut, das ist wohlgetan. Gott ist allweise, ihm entgeht nichts, auch wenn's wir manchmal nicht verstehen. Das kann man ungefähr vergleichen, ein handgeknüpfter Teppich. Ja. Wer unter den Teppich schaut, der sieht nur ein Riesengewirr von Fäden oder eine Stickerei. Ja. Das ist dasselbe. Nur wenn man von oben schaut, dann hat das Ganze einen Sinn und dann hat das Ganze eine Ordnung. Da zeichnet sich ein Bild ab. So ist es auch mit der göttlichen Vorsehung. Wir schauen sozusagen auf die göttliche Vorsehung nur von unserer Perspektive, von unten. Und da gibt es ein Riesenwirrwarr, was wir mit unserem kleinen Verstand einfach nicht verstehen. Von oben, von der Sicht Gottes aus, ist die Sache aber ganz anders. Und eines Tages, wenn wir in den Himmel kommen, was Gott schenken möge, werden wir eben auch diesen Blick haben, auch auf die göttliche Vorsehung. Und dann werden wir vieles verstehen, was wir jetzt nicht verstehen. Frage 21. Was heißt, Gott ist heilig? Gott ist heilig heißt, Gott liebt das Gute und hasst das Böse. Hier haben wir auch einmal eine Definition der Heiligkeit. Was ist Heiligkeit? Heiligkeit ist, das Gute lieben und das Böse hassen. Je mehr jemand das Gute liebt, umso größeren Hass hat er zum Bösen. Je mehr ich das Gute suche, umso mehr fliehe ich das Böse. Gott ist unaussprechlich gut, in ihm wohnt und von ihm kommt alle Heiligkeit und Güte. Gut ist, was Gott will,
und böse ist, was seinem Willen entgegen ist. Zu seinem Volk, das ist drittes Buch Moses, 11. Kapitel, zu seinem Volk ließ er sagen, seid heilig, wie ich heilig bin. Das heißt hier wirklich, liebt das Gute, hasst das Böse. Im Sanctus der Heiligen Messe singen wir oder sprechen wir, heilig, heilig, heilig, Sanctus, Sanctus, Sanctus. Heilig, heilig, heilig ist der Herr, Gott der Heerscharen. Er ist heilig. Möchte ich doch von Sünden rein mehr und mehr Gott ähnlich sein? Frage 22. Was heißt, Gott ist gerecht? Gott ist gerecht heißt, Gott belohnt die Guten und bestraft die Bösen, wie es jeder verdient. Gerechtigkeit bedeutet, jedem geben, wie er es verdient hat. Und darum ist Gott gerecht, weil er das Gute belohnt und das Böse straft. Ja? Gerechtigkeit, es wäre keine Gerechtigkeit, wenn Gott nur das Gute belohnt, das Böse aber nicht straft. Das wäre ungerecht. Ja? Das wäre ungerecht. Gott ist der Vergelter alles Guten und Bösen. Nichts Gutes bleibt unbelohnt und nichts Böses unbestraft. Jeder empfängt von ihm, was er verdient. So strafte er die gefallenen Engel und Stammeltern, die sündigen Städte Sodoma und Gomorra. So wird er auch über jeden von uns gerechtes Gericht halten. Er wird jedem vergelten nach seinen Werken. Die Gerechtigkeit Gottes ist für die Guten ein großer Trost und für die Bösen eine schreckliche Rache. Also, es ist schon, Gott ist gerecht. Diese Gerechtigkeit soll uns schon aneifern, selber auch gerecht zu sein. Für den Gerechten ist Gott etwas Wunderbares, eben derjenige, der das Gute belohnt, ein Vater. Aber für den Ungerechten ist Gott eben auch ein strafender Vater. Die Strafen werden immer väterlich sein. Da komme ich nachher noch kurz drauf zurück. Was heißt, Gott ist wahrhaft? Gott ist wahrhaft heißt, Gott spricht nur die Wahrheit. Er kann nicht irren und nicht lügen. Gott ist die Wahrheit selber. Christus sagt von sich, ich bin der Weg, die Wahrheit und das Leben. Das kann nur Gott von sich sagen. Gott kann nicht irren. Warum? Weil er allwissend ist. Das haben wir vorher schon gesehen. Er ist allwissend. Er kann nicht lügen. Warum nicht? Er kann nicht lügen, weil er das Gute liebt und das Böse hasst. Also er kann nicht lügen, weil er heilig ist. Gott kann also sich nicht irren und er kann nicht lügen. Und darum ist Gott wahrhaft. Die Menschen können sich täuschen durch Irrtum oder andere täuschen durch Lüge. Gott aber ist der reine Quell der Wahrheit. Der Sohn Gottes konnte von sich sagen, ich bin die Wahrheit. Das ist im Johannesevangelium, 14. Kapitel, 6. Vers. Wahr ist alles, was Gott spricht, glaube fest, er täuscht dich nicht. Frage 24. Was heißt, Gott ist treu? Gott ist treu heißt, Gott hält, was er verspricht und führt aus, was er androht. Das heißt, Gott ist treu. Das hängt sehr zusammen mit Gottes Wahrhaftigkeit. Ja. Gott spricht nur die Wahrheit, er kann nicht irren und nicht lügen. Darum auch, Gott ist treu, er hält, was er verspricht und führt aus, was er androht. Auf Gott können wir uns immer verlassen, er versagt nie.
Er versprach den Erlöser und sandte ihn. Er drohte mit der Sündflut, mit der Zerstörung von Jerusalem und er führte die Drohung aus. Der Heiland sagt einmal in Matthäus 24, 35, ich meine, nachdem er über das Weltende gesprochen hat, Himmel und Erde werden vergehen, aber meine Worte werden nicht vergehen. So hat eben Gott auch sein Versprechen gegenüber Abraham erfüllt und auch seine Drohung gegenüber Sodoma und Gomorra. Wer auf Gott vertraut, hat nicht auf Sand gebaut. Wie kommt es dann manchmal, auch im Alten Testament, dass Gott etwas androht und dann doch nicht ausführt? Ja, wie kommt's? Oder auch heutzutage, man hört da immer wieder von irgendwelchen Botschaften und Erscheinungen und so weiter. Sehr oft werden da irgendwelche Dinge angedroht und es kommt nicht. Hier muss man sagen, wenn Gott droht, eine Strafe androht, dann ist das immer unter Vorbehalt. Nämlich, wenn man sich nicht bekehrt. Also wenn Leute sich wirklich nicht bekehren, auf Dauer wird Gott eine Strafe, die er angedroht hat, auch wirklich ausführen. Aber zum Glück sehr oft gibt es eben, dass Leute sich bekehren oder dass Gerechte Fürsprache einlegen und Gott von seinem Vorhaben absieht. Also das heißt, das, was er unter der Bedingung angedroht hat, wenn ihr euch nicht bekehrt, wenn ihr euch nicht zu mir richtet, werde ich das und das tun. Und dann sind es wirklich, dass Leute sich auf ihn richten und zu ihm beten und sich bekehren. Und er sieht eben dann, weil er das so beschlossen hat, von der Strafe ab. Das ist sehr oft geschehen beim Wüstenzug. Wie oft hat Gott angedroht, ich werde dieses Volk vernichten, wenn sie mir nicht gehorchen. Immer wieder ist Moses für das Volk eingetreten. Das zeigt auch die Macht der Fürsprache für einen anderen. Oder Abraham, der mit Gott handelt, um die Städte Sodoma und Gomorra, weil da sein Neffe Lot ja wohnt und er will ihn retten. Wenn es da 50 Gerechte gibt, Herr, willst du dann die Stadt Sodoma wirklich verwüsten? Abraham, wenn es da 50 Gerechte gibt, dann will ich um der 50 willen die Stadt nicht verwüsten. Abraham hat aber gemerkt, da gibt es keine 50. Und dann hat er Gott sozusagen runtergehandelt. Ja? Wenn es aber nur 45 gibt, 40, 30, vielleicht nur 20, Herr, wenn es vielleicht nur 10 gibt, ich weiß es gar nicht genau, ich glaube, es ging bis 10. Wenn es dann nur 10 gibt, 10 Gerechte, dann will ich die ganze Stadt bewahren um Wille der 10 Gerechten. Es gab nur 3 oder vielleicht nur einen, nämlich Lot. Und um den einen Willen oder die 3 oder 4, also seine 2 Töchter und seine Frau, ist die Stadt eben nicht verschont geblieben. Sie ist zerstört. Das zeigt uns aber auch, welche Macht die Fürsprache der Heiligen hat. Und im Laufe der Kirchengeschichte ist es immer wieder vorgekommen, dass Heilige Städte oder Länder vor der Zerstörung bewahrt haben. Frage 25. Was heißt Gott ist gütig? Gott ist gütig heißt, Gott ist voll Liebe zu uns und schenkt uns unzählige Wohltaten. Alles, was wir haben, alles Gute kommt ja von Gott. Alles Gute kommt von Gott. Was wir sind und was wir haben an Leib und Seele, ist Gottes Gabe. Besonders zeigt er seine Güte dann, wenn er uns die Sünden verzeiht. Das kommt die nächste Frage dann, das ist die Barmherzigkeit. Uns zum Himmel beruft und für das ewige Leben begnadet. Gott ist die Liebe. Preiset den Herrn, denn er ist gütig und seine Gnade währt ewig. Was hast du, was du nicht empfangen hast? Wir haben nichts aus uns selber. Was ich habe, kommt von dir, alles Gute gibst du mir.
Wie ein Vater liebst du mich, höchstes Gut, ich liebe dich. Und dann die letzte Frage zu den Eigenschaften Gottes. Was heißt, Gott ist barmherzig? Gott ist barmherzig heißt, Gott hat Erbarmen mit unserer Not und verzeiht dem Sünder, wenn er sich bekehrt. Ja, Barmherzigkeit ist eben das Verzeihen. Gott verzieh dem reumütigen Petrus, der büßenden Magdalena und dem rechten Schächer. Kein reumütiger Sünder geht verloren. Die Barmherzigkeit Gottes ist größer als die größte Sünde. Und bei Ezechiel, beim Propheten Ezechiel, so wahr ich lebe, spricht der Herr, ich will nicht den Tod des Sünders, sondern dass er sich bekehre von seinem Weg und lebe. Hast du vor Gott gefehlt, bekenne deine Sünden. An seinem Gnadenthron wirst du Verzeihung finden. Wie ist die Barmherzigkeit und die Gerechtigkeit Gottes miteinander zu versöhnen? Weil Gerechtigkeit Gottes heißt ja, er gibt jedem, wie er verdient. Wenn aber eine Sünde Strafe verdient, dann verdient er Strafe. Wenn er Gott aber jetzt barmherzig ist, ja, dann vergilt er ihm ja nicht das Böse. Gut, da kann man sagen, der hat eben Reue. Ja, das ist natürlich, Gott vergibt da, wo Reue ist. Gerechtigkeit bedeutet, jedem geben, was er verdient. Ja. Barmherzigkeit bedeutet, mehr zu geben, als man verdient. Das ist Barmherzigkeit. Das ist ja der Hausvater, der am Morgen ausgeht, um Arbeiter für seinen Weinberg anzustellen und dann im Laufe des Tages immer wieder geht und immer wieder Arbeiter findet, bis zur 11. Stunde und zu denen sagt, also geht jetzt auch noch eine Stunde in meinen Weinberg, ich gebe euch, was recht ist. Und die gehen ohne weiter zu fragen, weil besser ein bisschen was wie nichts. Und dieser Hausvater gibt jedem dasselbe, einen Denar. Und die, die zuerst da waren, die den ganzen Tag geschuftet haben, die fangen dann an zu meckern. Ja, die Letzten kriegen genauso viel wie mir. Das ist ungerecht. Ist das ungerecht? Der Hausvater fragt einen von denen, oder bist du neidisch, weil ich gut bin? Ja, das ist eben Barmherzigkeit. Ja. Barmherzigkeit geht über die Gerechtigkeit hinaus und gibt mehr, als man verdient hat. Ich will diesem Letzten geben wie dir. Oder steht es mir nicht frei zu tun, was ich will? Ist dein Auge neidisch, weil ich gut bin? Gott wartet oft lange, bis er den Sünder straft, um ihm zur Buße Zeit zu lassen. Daher nennen wir ihn auch langmütig, aber nicht immer wartet Gott. Sofort strafte er die gefallenen Engel und die jungen Verspötter des Eliseus. Der wurde von Kindern verspottet und da kam eine Bärin und hat die Kinder zerrissen. Lange wartete er vor der Sündflut und bei den 10 Plagen Ägyptens. 10-mal hat er den Pharao gestraft. Also ich glaube schon bei der 2. oder 3. Strafe sagen die Zauberer, also die Ratgeber des Pharaos, da ist die Hand Gottes mit im Spiel. Da können wir nichts mehr machen. Lass sie ziehen. Und er wollte nicht. 10 Plagen. Wenn Gott nicht langmütig wäre, würden die wenigsten Menschen gerettet. Psalm 102, und damit möchte ich die heutige Lektion dann schließen. Der Herr ist gütig und barmherzig, langmütig und von großer Erbarmung. Nächstes Mal werden wir uns dann beschäftigen mit dem schönsten und größten Geheimnis unseres Glaubens, nämlich mit der allerheiligsten Dreifaltigkeit.

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0: des Vaters und des Sohnes und des Heiligen Geistes. Amen. Ich glaube an Gott.
1: Den allmächtigen Vater, Schöpfer des Himmels und der Erde, und an Jesus Christus, seinen eingeborenen Sohn und sein Herr, der empfangen ist vom Heiligen Geist, geboren aus Maria der Jungfrau, gelitten unter Pontius Pilatus, gekreuzigt, gestorben und begraben, abgestiegen zu der Hölle, am dritten Tage wieder auferstanden von den Toten, aufgefahren in den Himmel, sitzt zur Rechten Gottes des allmächtigen Vaters, von daher kommen wir zu richten die Lebendigen und die Toten. Ich glaube an den Heiligen Geist, die heilige katholische Kirche, Gemeinschaft der Heiligen, Nachlass der Sünden, Auferstehung des Fleisches und das ewige Leben. Amen.
0: Vater unser, du bist im Himmel, geheiligt werde dein Name, zu uns komme dein Reich, dein Wille geschehe, wie im Himmel, als auch auf Erden.
1: Unser tägliches Brot gib uns heute und vergib uns unsere Schuld, wie auch wir vergeben unseren Schuldigen, und führe uns nicht in Versuchung, sondern erlöse uns von dem Übel. Amen.
0: Gegrüßet seist du, Maria, voll der Gnade, der Herr ist mit dir. Du bist gebenedeit unter den Weibern, und gebenedeit ist die Frucht deines Leibes, Jesus, der in uns den Glauben vermehre.
1: Heilige Maria, Mutter Gottes, bitte für uns Sünder, jetzt und in der Stunde unseres Todes. Amen.
0: Gegrüßet seist du, Maria, voll der Gnade, der Herr ist mit dir. Du bist gebenedeit unter den Weibern, und gebenedeit ist die Frucht deines Leibes, Jesus, der die Hoffnung in uns stärkt.
1: Heilige Maria, Mutter Gottes, bitte für uns Sünder, jetzt und in der Stunde unseres Todes. Amen.
0: Gegrüßet seist du, Maria, voll der Gnade, der Herr ist mit dir. Du bist gebenedeit unter den Weibern, und gebenedeit ist die Frucht deines Leibes, Jesus, der in uns die Liebe entzündet.
1: Heilige Maria, Mutter Gottes, bitte für uns Sünder, jetzt und in der Stunde unseres Todes. Amen.
0: Ehre sei dem Vater und dem Sohn und dem Heiligen Geist.
1: Wie es war im Anfang, so auch jetzt und alle Zeit und in die Ewigkeit. Amen.
0: Vater unser, der du bist im Himmel, geheiligt werde dein Name, zu uns komme dein Reich, dein Wille geschehe, wie im Himmel, als auch auf Erden.
1: Unser tägliches Brot gib uns heute und vergib uns unsere Schuld, wie auch wir vergeben unseren Schuldigen, und führe uns nicht in Versuchung, sondern erlöse uns von dem Übel. Amen.
0: Gegrüßet seist du, Maria, voll der Gnade, der Herr ist mit dir. Du bist gebenedeit unter den Weibern, und gebenedeit ist die Frucht deines Leibes, Jesus, der von den Toten auferstanden ist.
1: Heilige Maria, Mutter Gottes, bitte für uns Sünder, jetzt und in der Stunde unseres Todes. Amen.
0: Gegrüßet seist du, Maria, voll der Gnade, der Herr ist mit dir. Du bist gebenedeit unter den Weibern, und gebenedeit ist die Frucht deines Leibes, Jesus, der von den Toten auferstanden ist.
1: Heilige Maria, Mutter Gottes, bitte für uns Sünder, jetzt und in der Stunde unseres Todes. Amen.
0: Gegrüßet seist du, Maria, voll der Gnade, der Herr ist mit dir. Du bist gebenedeit unter den Weibern, und gebenedeit ist die Frucht deines Leibes, Jesus, der von den Toten auferstanden ist.
1: Heilige Maria, Mutter Gottes, bitte für uns Sünder, jetzt und in der Stunde unseres Todes. Amen.
0: Gegrüßet seist du, Maria, voll der Gnade, der Herr ist mit dir. Du bist gebenedeit unter den Weibern, und gebenedeit ist die Frucht deines Leibes, Jesus, der von den Toten auferstanden ist.
1: Heilige Maria, Mutter Gottes, bitte für uns Sünder, jetzt und in der Stunde unseres Todes. Amen.
0: Gegrüßet seist du, Maria, voll der Gnade, der Herr ist mit dir. Du bist gebenedeit unter den Weibern, und gebenedeit ist die Frucht deines Leibes, Jesus, der von den Toten auferstanden ist.
1: Heilige Maria, Mutter Gottes, bitte für uns Sünder, jetzt und in der Stunde unseres Todes. Amen.
0: Gegrüßet seist du, Maria, voll der Gnade, der Herr ist mit dir. Du bist gebenedeit unter den Weibern, und gebenedeit ist die Frucht deines Leibes, Jesus, der von den Toten auferstanden ist.
1: Heilige Maria, Mutter Gottes, bitte für uns Sünder, jetzt und in der Stunde unseres Todes. Amen.
0: Gegrüßet seist du, Maria, voll der Gnade, der Herr ist mit dir. Du bist gebenedeit unter den Weibern, und gebenedeit ist die Frucht deines Leibes, Jesus, der von den Toten auferstanden ist.
1: Heilige Maria, Mutter Gottes, bitte für uns Sünder, jetzt und in der Stunde unseres Todes. Amen.
0: Gegrüßet seist du, Maria, voll der Gnade, der Herr ist mit dir. Du bist gebenedeit unter den Weibern, und gebenedeit ist die Frucht deines Leibes, Jesus, der von den Toten auferstanden ist.
1: Heilige Maria, Mutter Gottes, bitte für uns Sünder, jetzt und in der Stunde unseres Todes. Amen.
0: Gegrüßet seist du, Maria, voll der Gnade, der Herr ist mit dir. Du bist gebenedeit unter den Weibern, und gebenedeit ist die Frucht deines Leibes, Jesus, der von den Toten auferstanden ist.
1: Heilige Maria, Mutter Gottes, bitte für uns Sünder, jetzt und in der Stunde unseres Todes. Amen.
0: Gesegnet seist du, Maria, voll der Gnade, der Herr ist mit dir. Du bist gebenedeit unter den Weibern. Gebenedeit ist die Frucht deines Leibes, Jesus, der von den Toten auferstanden ist.
1: Heilige Maria, Mutter Gottes, bitte für uns Sünder, jetzt und in der Stunde unseres Todes. Amen.
0: Ehre sei dem Vater und dem Sohn und dem Heiligen Geist.
1: Wie es war am Anfang, so auch jetzt und alle Zeit und in Ewigkeit. Amen.
0: O mein Jesus,
1: verzeih uns unsere Sünden. Bewahre uns vor dem Feuer der Hölle, führe alle Seelen in den Himmel, besonders jene, die deine Barmherzigkeit am meisten bedürfen.
2: Vater unser, der du bist im Himmel, geheiligt werde dein Name, zu uns komme dein Reich, dein Wille geschehe, wie im Himmel, als auch auf Erden.
1: Unser tägliches Brot gib uns heute und vergib uns unsere Schuld, wie auch wir vergeben unseren Schuldigen. Und führe uns nicht in Versuchung, sondern erlöse uns von dem Übel.
2: Gegrüßt seist du, Maria, voll der Gnade, der Herr ist mit dir. Du bist gebenedeit unter den Weibern. Und gebenedeit ist die Frucht deines Leibes, Jesus, der in den Himmel aufgefahren ist.
1: Heilige Maria, Mutter Gottes, bitte für uns Sünder, jetzt und in der Stunde unseres Todes. Amen.
2: Gegrüßt seist du, Maria, voll der Gnade, der Herr ist mit dir. Du bist gebenedeit unter den Weibern. Und gebenedeit ist die Frucht deines Leibes, Jesus, der in den Himmel aufgefahren ist.
1: Heilige Maria, Mutter Gottes, bitte für uns Sünder, jetzt und in der Stunde unseres Todes. Amen.
2: Gegrüßt seist du, Maria, voll der Gnade, der Herr ist mit dir. Du bist gebenedeit unter den Weibern. Und gebenedeit ist die Frucht deines Leibes, Jesus, der in den Himmel aufgefahren ist.
1: Heilige Maria, Mutter Gottes, bitte für uns Sünder, jetzt und in der Stunde unseres Todes. Amen.
2: Gegrüßt seist du, Maria, voller Gnade, der Herr ist mit dir. Du bist gebenedeit unter den Weibern. Und gebenedeit ist die Frucht deines Leibes, Jesus, der in den Himmel aufgefahren ist.
1: Heilige Maria, Mutter Gottes, bitte für uns Sünder, jetzt und in der Stunde unseres Todes. Amen.
2: Gegrüßt seist du, Maria, voller Gnade, der Herr ist mit dir. Du bist gebenedeit unter den Weibern. Und gebenedeit ist die Frucht deines Leibes, Jesus, der in den Himmel aufgefahren ist.
1: Heilige Maria, Mutter Gottes, bitte für uns Sünder, jetzt und in der Stunde unseres Todes. Amen.
2: Gegrüßt seist du, Maria, voll der Gnade, der Herr ist mit dir. Du bist gebenedeit unter den Weibern. Und gebenedeit ist die Frucht deines Leibes, Jesus, der in den Himmel aufgefahren ist.
1: Heilige Maria, Mutter Gottes, bitte für uns Sünder, jetzt und in der Stunde unseres Todes. Amen.
2: Gegrüßt seist du, Maria, voll der Gnade, der Herr ist mit dir. Du bist gebenedeit unter den Weibern. Und gebenedeit ist die Frucht deines Leibes, Jesus, der in den Himmel aufgefahren ist.
1: Heilige Maria, Mutter Gottes, bitte für uns Sünder, jetzt und in der Stunde unseres Todes. Amen.
2: Gegrüßt seist du, Maria, voll der Gnade, der Herr ist mit dir. Du bist gebenedeit unter den Weibern. Und gebenedeit ist die Frucht deines Leibes, Jesus, der in den Himmel aufgefahren ist.
1: Heilige Maria, Mutter Gottes, bitte für uns Sünder, jetzt und in der Stunde unseres Todes. Amen.
2: Gegrüßt seist du, Maria, voll der Gnade, der Herr ist mit dir. Du bist gebenedeit unter den Weibern. Und gebenedeit ist die Frucht deines Leibes, Jesus, der in den Himmel aufgefahren ist.
1: Heilige Maria, Mutter Gottes, bitte für uns Sünder, jetzt und in der Stunde unseres Todes. Amen.
2: Gegrüßt seist du, Maria, voll der Gnade, der Herr ist mit dir. Du bist gebenedeit unter den Weibern. Und gebenedeit ist die Frucht deines Leibes, Jesus, der in den Himmel aufgefahren ist.
1: Heilige Maria, Mutter Gottes, bitte für uns Sünder, jetzt und in der Stunde unseres Todes. Amen.
2: Ehre sei dem Vater, dem Sohn und dem Heiligen Geist.
1: Wie es war am Anfang, so auch jetzt und alle Zeit und in Ewigkeit. Amen.
2: O mein Jesus,
1: verzeih uns unsere Sünden, bewahre uns vor dem Feuer der Hölle, führe alle Seelen in den Himmel, besonders jene, die deine Barmherzigkeit am meisten bedürfen.
3: Vater unser, der du bist im Himmel, geheiligt werde dein Name, zu uns komme dein Reich, dein Wille geschehe, wie im Himmel, also auch auf Erden.
1: Unser tägliches Brot gib uns heute und vergib uns unsere Schuld, wie auch wir vergeben unseren Schuldigern. Und führe uns nicht in Versuchung, sondern erlöse uns von dem Übel. Amen.
3: Gegrüßet seist du, Maria, voll der Gnade, der Herr ist mit dir. Du bist gebenedeit unter den Weibern, und gebenedeit ist die Frucht deines Leibes, Jesus, der uns den Heiligen Geist gesandt hat.
1: Heilige Maria, Mutter Gottes, bitte für uns Sünder, jetzt und in der Stunde unseres Todes. Amen.
3: Gegrüßet seist du, Maria, voll der Gnade, der Herr ist mit dir. Du bist gebenedeit unter den Weibern, und gebenedeit ist die Frucht deines Leibes, Jesus, der uns den Heiligen Geist gesandt hat.
1: Heilige Maria, Mutter Gottes, bitte für uns Sünder, jetzt und in der Stunde unseres Todes. Amen.
3: Gegrüßet seist du, Maria, voll der Gnade, der Herr ist mit dir. Du bist gebenedeit unter den Weibern, und gebenedeit ist die Frucht deines Leibes, Jesus, der uns den Heiligen Geist gesandt hat.
1: Heilige Maria, Mutter Gottes, bitte für uns Sünder, jetzt und in der Stunde unseres Todes. Amen.
3: Gegrüßet seist du, Maria, voll der Gnade, der Herr ist mit dir. Du bist gebenedeit unter den Weibern, und gebenedeit ist die Frucht deines Leibes, Jesus, der uns den Heiligen Geist gesandt hat.
1: Heilige Maria, Mutter Gottes, bitte für uns Sünder, jetzt und in der Stunde unseres Todes. Amen.
3: Gegrüßet seist du, Maria, voll der Gnade, der Herr ist mit dir. Du bist gebenedeit unter den Weibern, und gebenedeit ist die Frucht deines Leibes, Jesus, der uns den Heiligen Geist gesandt hat.
1: Heilige Maria, Mutter Gottes, bitte für uns Sünder, jetzt und in der Stunde unseres Todes. Amen.
3: Gegrüßet seist du, Maria, voll der Gnade, der Herr ist mit dir. Du bist gebenedeit unter den Weibern, und gebenedeit ist die Frucht deines Leibes, Jesus, der uns den Heiligen Geist gesandt hat.
1: Heilige Maria, Mutter Gottes, bitte für uns Sünder, jetzt und in der Stunde unseres Todes. Amen.
3: Gegrüßet seist du, Maria, voll der Gnade, der Herr ist mit dir. Du bist gebenedeit unter den Weibern, und gebenedeit ist die Frucht deines Leibes, Jesus, der uns den Heiligen Geist gesandt hat.
1: Heilige Maria, Mutter Gottes, bitte für uns Sünder, jetzt und in der Stunde unseres Todes. Amen.
3: Gegrüßet seist du, Maria, voll der Gnade, der Herr ist mit dir. Du bist gebenedeit unter den Weibern, und gebenedeit ist die Frucht deines Leibes, Jesus, der uns den Heiligen Geist gesandt hat.
1: Heilige Maria, Mutter Gottes, bitte für uns Sünder, jetzt und in der Stunde unseres Todes. Amen.
3: Gegrüßet seist du, Maria, voll der Gnade, der Herr ist mit dir. Du bist gebenedeit unter den Weibern, und gebenedeit ist die Frucht deines Leibes, Jesus, der uns den Heiligen Geist gesandt hat.
1: Heilige Maria, Mutter Gottes, bitte für uns Sünder, jetzt und in der Stunde unseres Todes. Amen.
3: Gegrüßet seist du, Maria, voll der Gnade, der Herr ist mit dir. Du bist gebenedeit unter den Weibern, und gebenedeit ist die Frucht deines Leibes, Jesus, der uns den Heiligen Geist gesandt hat.
1: Heilige Maria, Mutter Gottes, bitte für uns Sünder, jetzt und in der Stunde unseres Todes. Amen.
3: Ehre sei dem Vater und dem Sohn und dem Heiligen Geist.
1: Wie es war im Anfang, so auch jetzt und alle Zeit und in Ewigkeit. Amen.
3: O mein Jesus,
1: verzeih uns unsere Sünde, bewahre uns vor dem Feuer der Hölle, führe alle Seelen in den Himmel, besonders jene, die deiner Barmherzigkeit am meisten bedürfen.
4: Vater unser, der du bist im Himmel, geheiligt werde dein Name, zu uns komme dein Reich, dein Wille geschehe, wie im Himmel, als auch auf Erden.
1: Unser tägliches Brot gib uns heute, und vergib uns unsere Schuld, wie auch wir vergeben unseren Schuldigern. Und führe uns nicht in Versuchung, sondern erlöse uns von dem Übel.
4: Gegrüßet seist du, Maria, voll der Gnade, der Herr ist mit dir. Du bist gebenedeit unter den Weibern, und gebenedeit ist die Frucht deines Leibes, Jesus, der dich, o Jungfrau, in den Himmel aufgenommen hat.
1: Heilige Maria, Mutter Gottes, bitte für uns Sünder, jetzt und in der Stunde unseres Todes. Amen.
4: Gegrüßet seist du, Maria, voll der Gnade, der Herr ist mit dir. Du bist gebenedeit unter den Weibern, und gebenedeit ist die Frucht deines Leibes, Jesus, der dich, o Jungfrau, in den Himmel aufgenommen hat.
1: Heilige Maria, Mutter Gottes, bitte für uns Sünder, jetzt und in der Stunde unseres Todes. Amen.
4: Gegrüßet seist du, Maria, voll der Gnade, der Herr ist mit dir. Du bist gebenedeit unter den Weibern, und gebenedeit ist die Frucht deines Leibes, Jesus, der dich, o Jungfrau, in den Himmel aufgenommen hat.
1: Heilige Maria, Mutter Gottes, bitte für uns Sünder, jetzt und in der Stunde unseres Todes. Amen.
4: Gegrüßet seist du, Maria, voll der Gnade, der Herr ist mit dir. Du bist gebenedeit unter den Weibern, und gebenedeit ist die Frucht deines Leibes, Jesus, der dich, o Jungfrau, in den Himmel aufgenommen hat.
1: Heilige Maria, Mutter Gottes, bitte für uns Sünder, jetzt und in der Stunde unseres Todes. Amen.
4: Gegrüßet seist du, Maria, voll der Gnade, der Herr ist mit dir. Du bist gebenedeit unter den Weibern, und gebenedeit ist die Frucht deines Leibes, Jesus, der dich, o Jungfrau, in den Himmel aufgenommen hat.
1: Heilige Maria, Mutter Gottes, bitte für uns Sünder, jetzt und in der Stunde unseres Todes. Amen.
4: Gegrüßet seist du, Maria, voll der Gnade, der Herr ist mit dir. Du bist gebenedeit unter den Weibern, und gebenedeit ist die Frucht deines Leibes, Jesus, der dich, o Jungfrau, in den Himmel aufgenommen hat.
1: Heilige Maria, Mutter Gottes, bitte für uns Sünder, jetzt und in der Stunde unseres Todes. Amen.
4: Gegrüßet seist du, Maria, voll der Gnade, der Herr ist mit dir. Du bist gebenedeit unter den Weibern, und gebenedeit ist die Frucht deines Leibes, Jesus, der dich, o Jungfrau, in den Himmel aufgenommen hat.
1: Heilige Maria, Mutter Gottes, bitte für uns Sünder, jetzt und in der Stunde unseres Todes. Amen.
4: Gegrüßet seist du, Maria, voll der Gnade, der Herr ist mit dir. Du bist gebenedeit unter den Weibern, und gebenedeit ist die Frucht deines Leibes, Jesus, der dich, o Jungfrau, in den Himmel aufgenommen hat.
1: Heilige Maria, Mutter Gottes, bitte für uns Sünder, jetzt und in der Stunde unseres Todes. Amen.
4: Gegrüßet seist du, Maria, voll der Gnade, der Herr ist mit dir. Du bist gebenedeit unter den Weibern, und gebenedeit ist die Frucht deines Leibes, Jesus, der dich, o Jungfrau, in den Himmel aufgenommen hat.
1: Heilige Maria, Mutter Gottes, bitte für uns Sünder, jetzt und in der Stunde unseres Todes. Amen.
4: Gegrüßet seist du, Maria, voll der Gnade, der Herr ist mit dir. Du bist gebenedeit unter den Weibern, und gebenedeit ist die Frucht deines Leibes, Jesus, der dich, o Jungfrau, in den Himmel aufgenommen hat.
1: Heilige Maria, Mutter Gottes, bitte für uns Sünder, jetzt und in der Stunde unseres Todes. Amen.
4: Ehre sei dem Vater und dem Sohn und dem Heiligen Geist.
1: Wie es war im Anfang, so auch jetzt und alle Zeit und in Ewigkeit. Amen.
4: O mein Jesus,
1: verzeih uns unsere Sünden, bewahre uns vor dem Feuer der Hölle, führe alle Seelen in den Himmel, besonders denen, die deine Barmherzigkeit am meisten bedürfen.
5: Vater unser, der du bist im Himmel, geheiligt werde dein Name, zu uns komme dein Reich, dein Wille geschehe wie im Himmel, also auch auf Erden.
1: Unser tägliches Brot gib uns heute, und vergib uns unsere Schuld, wie auch wir vergeben unseren Schuldigern. Und führe uns nicht in Versuchung, sondern erlöse uns von dem Übel.
5: Gegrüßet seist du, Maria, voll der Gnade, der Herr ist mit dir. Du bist gebenedeit unter den Weibern, und gebenedeit ist die Frucht deines Leibes, Jesus, der dich, o Jungfrau, im Himmel gekrönt hat.
1: Heilige Maria, Mutter Gottes, bitte für uns Sünder, jetzt und in der Stunde unseres Todes. Amen.
5: Gegrüßet seist du, Maria, voll der Gnade, der Herr ist mit dir. Du bist gebenedeit unter den Weibern, und gebenedeit ist die Frucht deines Leibes, Jesus, der dich, o Jungfrau, im Himmel gekrönt hat.
1: Heilige Maria, Mutter Gottes, bitte für uns Sünder, jetzt und in der Stunde unseres Todes. Amen.
5: Gegrüßet seist du, Maria, voll der Gnade, der Herr ist mit dir. Du bist gebenedeit unter den Weibern, und gebenedeit ist die Frucht deines Leibes, Jesus, der dich, o Jungfrau, im Himmel gekrönt hat.
1: Heilige Maria, Mutter Gottes, bitte für uns Sünder, jetzt und in der Stunde unseres Todes. Amen.
5: Gegrüßet seist du, Maria, voll der Gnade, der Herr ist mit dir. Du bist gebenedeit unter den Weibern, und gebenedeit ist die Frucht deines Leibes, Jesus, der dich, o Jungfrau, im Himmel gekrönt hat.
1: Heilige Maria, Mutter Gottes, bitte für uns Sünder, jetzt und in der Stunde unseres Todes. Amen.
5: Gegrüßet seist du, Maria, voll der Gnade, der Herr ist mit dir. Du bist gebenedeit unter den Weibern, und gebenedeit ist die Frucht deines Leibes, Jesus, der dich, o Jungfrau, im Himmel gekrönt hat.
1: Heilige Maria, Mutter Gottes, bitte für uns Sünder, jetzt und in der Stunde unseres Todes. Amen.
5: Gegrüßet seist du, Maria, voll der Gnade, der Herr ist mit dir. Du bist gebenedeit unter den Weibern, und gebenedeit ist die Frucht deines Leibes, Jesus, der dich, o Jungfrau, im Himmel gekrönt hat.
1: Heilige Maria, Mutter Gottes, bitte für uns Sünder, jetzt und in der Stunde unseres Todes. Amen.
5: Gegrüßet seist du, Maria, voll der Gnade, der Herr ist mit dir. Du bist gebenedeit unter den Weibern, und gebenedeit ist die Frucht deines Leibes, Jesus, der dich, o Jungfrau, im Himmel gekrönt hat.
1: Heilige Maria, Mutter Gottes, bitte für uns Sünder, jetzt und in der Stunde unseres Todes. Amen.
5: Gegrüßet seist du, Maria, voll der Gnade, der Herr ist mit dir. Du bist gebenedeit unter den Weibern, und gebenedeit ist die Frucht deines Leibes, Jesus, der dich, o Jungfrau, im Himmel gekrönt hat.
1: Heilige Maria, Mutter Gottes, bitte für uns Sünder, jetzt und in der Stunde unseres Todes. Amen.
5: Gegrüßet seist du, Maria, voll der Gnade, der Herr ist mit dir. Du bist gebenedeit unter den Weibern, und gebenedeit ist die Frucht deines Leibes, Jesus, der dich, o Jungfrau, im Himmel gekrönt hat.
1: Heilige Maria, Mutter Gottes, bitte für uns Sünder, jetzt und in der Stunde unseres Todes. Amen.
5: Gegrüßet seist du, Maria, voll der Gnade, der Herr ist mit dir. Du bist gebenedeit unter den Weibern, und gebenedeit ist die Frucht deines Leibes, Jesus, der dich, o Jungfrau, im Himmel gekrönt hat.
1: Heilige Maria, Mutter Gottes, bitte für uns Sünder, jetzt und in der Stunde unseres Todes. Amen.
5: Ehre sei dem Vater und dem Sohn und dem Heiligen Geist.
1: Wie es war im Anfang, so auch jetzt und alle Zeit und in Ewigkeit. Amen.
5: O mein Jesus,
1: verzeih uns unsere Sünden, bewahre uns vor dem Feuer der Hölle, führe alle Seelen in den Himmel, besonders jene, die deine Barmherzigkeit am meisten bedürfen.
5: Heiliger Erzengel Michael,
1: verteidige uns im Kampfe gegen die Bosheit und die Nachstellungen des Teufels, sei unser Schutz. Gott gebiet ihm, so bitten wir flehentlich. Du auch führst den himmlischen Herrscher, stürze den Satan und die anderen bösen Geister, die zum Verderben der Seelen in der Welt umherschweifen, in der Kraft Gottes hinab in die Hölle. Amen.
6: Gebet zum heiligen Josef für die Kirche. Zu dir, seliger Josef, nennen wir in der Trübsal unsere Zuflucht. Wir haben deine heilige Braut und ihre Hilfe angerufen und bitten dir auch dich vertrauensvoll um deinen väterlichen Schutz. Um der Liebe willen, die dich mit der unbefleckten Jungfrau Gottes Mutter verbunden hat, um der väterlichen Liebe willen, mit der du das Jesuskind empfangen hast, bitten wir dich flehentlich. Schau gütig herab auf die Kirche, die Jesus Christus durch sein Blut sich erworben hat, und komm unseren Nöten durch deine Macht zu Hilfe. Nimm auf fürsorgliche Beschützung der heiligen Familie die auserwählten Kinder Jesu Christi unter deine Obhut. Liebreicher Vater, halte fern von uns jede Ansteckung durch Irrtum und Verderbnis. Du starker Beschützer, steh uns vom Himmel aus gnädig bei in unserem Kampf mit der Macht der Finsternis. Wie du einst den Knaben Jesus aus der höchsten Lebensgefahr gerettet hast, so verteile jetzt die heilige Kirche Gottes mit allen Nachstellungen ihrer Feinde und gegen jede Widerwärtigkeit. Jeden aus uns nimm unter deinen ständigen Schutz, dass wir nach deinem Beispiel und mit deiner Hilfe heilig leben, fromm sterben und die ewige Seligkeit im Himmel erlangen.
1: Amen.
6: Herr, schenke uns Priester.
1: Herr, schenke uns Priester.
6: Herr, schenke uns heilige Priester.
1: Herr, schenke uns heilige Priester.
6: Herr, schenke uns viele heilige Priester.
1: Herr, schenke uns viele heilige Priester.
6: Herr, schenke uns viele heilige Ordensberufungen.
1: Herr, schenke uns viele heilige Ordensberufungen.
6: Herr, schenke uns katholische Familien.
1: Herr, schenke uns katholische Familien.
6: Heiliger Pius der Zehnte,
1: bitte für uns.
6: Im Namen des Vaters und des Sohnes und des Heiligen.
7: Wir kommen heute zum größten Geheimnis unseres Glaubens, nämlich das Geheimnis der allerheiligsten Dreifaltigkeit. Und das ist hier im Katechismus der Abschnitt von einem Gott in drei Personen. Nachdem wir jetzt eben letztes Mal die Eigenschaften Gottes betrachtet haben, sehen wir jetzt sozusagen das Wesen Gottes, aber so, wie wir es nicht aus der Natur oder aus dem Verstand erkennen können, sondern das Wesen Gottes, wie der Glaube es uns lehrt. Und das ist das Wesen Gottes, nämlich die allerheiligste Dreifaltigkeit. Der Katechismus sagt also, viele Heiden haben die Kräfte der Natur, Sonne, Feuer, Wasser, Tiere, zu Göttern gemacht und angebetet. Sie sind in den Irrtum der Vielgötterei gefallen. Wir dagegen haben das Glück, den wahren Gott zu kennen. Er selbst ließ uns durch den Propheten sagen, ich bin Gott und es ist sonst kein Gott und keiner ist mir gleich. Und zwar steht das in der Heiligen Schrift beim Propheten Isaias im 46. Kapitel. Und dann fragt der Katechismus, Frage 27, gibt es mehr als einen Gott? Und gibt zur Antwort, es gibt nur einen Gott. Er ist der allerhöchste Herr. Und dann erklärt der Katechismus, nur einer kann der Allerhöchste sein. Das ist irgendwo logisch, denn Allerhöchste heißt ein einsamer Gipfel. Höher geht's nicht. Es kann keine zwei Allerhöchste geben, ja, weil dann wäre einer von den zwei nicht der Allerhöchste, weil ja der andere ihm gleich ist. Gott ist aber der Allerhöchste und darum kann es nur einen Allerhöchsten geben. Daher lehrte Gott eindringlich und Jesus wiederholte, das ist Markus 12, 29, höre Israel, der Herr, unser Gott ist einzig und allein der Herr. Gott hat uns aber noch mehr von sich gesagt. Er offenbarte uns sein Innerstes, dass in ihm drei Personen sind, der Vater, der Sohn und der Heilige Geist. Kein Mensch vermag das von sich aus zu erkennen und keiner kann dieses Geheimnis begreifen. Also hier kann ich schon mal vorwegnehmen, die allerheiligste Dreifaltigkeit, das Geheimnis der allerheiligsten Dreifaltigkeit, ist ein Geheimnis, das wir weder aus uns selber, aus der Natur, aus dem Verstand erkennen können, das Gott eben selber offenbaren muss, und zweitens, selbst wenn es geoffenbart ist, können wir es nicht vollständig begreifen. Frage 28. Wie viele Personen sind in Gott? In Gott sind drei Personen, der Vater, der Sohn und der Heilige Geist. Und jetzt ist eben die Frage, woher wissen wir das? Wenn man es eben aus dem Verstand und aus der Schöpfung nicht erkennen kann, woher wissen wir das? Im Alten Bund wurden die drei Personen in Gott nur angedeutet. Also wir haben im Alten Bund, im Alten Testament, Dinge, die wir im Lichte des Neuen Testaments auslegen können, als Zeichen sehen können für die Dreifaltigkeit Gottes, für die Dreipersönlichkeit Gottes. Ganz am Anfang, nämlich bei der Schöpfung, wird eben gesprochen von Gott, vom Geist Gottes, der Geist Gottes schwebte über den Wassern, und vom Wort Gottes. Gott sprach und es ward. Und in diesen drei, Gott, Geist und Wort, sehen die Kirchenväter Gott Vater, Gott den Heiligen Geist und im Wort eben den Logos, die zweite göttliche Person, den Sohn Gottes. Auch wie Gott am sechsten Schöpfungstage sagt, lasst uns den Menschen machen. Er spricht von uns. Das kann natürlich gesprochen sein, damals auch zu den Engeln. Vielleicht haben die Engel auch irgendwie, zumindest durch ihr Dasein und durch ihr Miterleben, einen Anteil an der Schöpfung. Aber in diesem Uns wird eben auch die Mehrpersönlichkeit Gottes gesehen. Lasst uns den Menschen machen. Dann wird das auch gesehen in den Visionen der Propheten, wo die Engel dreimal das Sanctus singen. Sanctus, Sanctus, Sanctus. Die Dreizahl kommt immer wieder vor als heilige Zahl und weist eben auf die Dreipersönlichkeit Gottes. So auch bei der Erscheinung der drei Engel an Abraham. Abraham sitzt vor seinem Zelt, es kommen da drei Männer auf ihn zu. Er ladet sie ein, er gibt ihnen zu essen und es stellt sich raus, dass das Gott selber ist. Oder eben, dass es drei Engel sind. Und auch in diesen drei Engeln, wovon nur einer spricht, wird gesehen als ein Bild der allerheiligsten Dreifaltigkeit und des einigen Gottes. Das ist das Alte Testament noch sehr undeutlich. Und wie gesagt, das kann man eigentlich aus den Texten nicht herauslesen, wenn man das Neue Testament und die Offenbarung der allerheiligsten Dreifaltigkeit nicht kennt. Im Neuen Testament ist dann diese Offenbarung der allerheiligsten Dreifaltigkeit ganz deutlich. Und zwar hier zum allerersten Mal bei der Verkündigung, wie der Engel Gabriel zu Maria kommt und ihr eben sagt, sie wird einen Sohn empfangen, der wird Sohn Gottes genannt werden. Also hier ist Sprache von Gott und dem Sohn Gottes, von zwei Personen. Und die Frage Mariens dann, wie wird das geschehen, da ich keinen Mann erkenne, ist irgendwo auch eine Art Frage, wie ist das möglich, dass es in Gott einen Sohn gibt? Und die Antwort des Engels ist, der Heilige Geist wird auf dich herabkommen und die Kraft des Allerhöchsten wird dich überschatten. Und darum wird, was aus dir geboren wird, Sohn Gottes genannt werden. Und in diesem Satz haben wir alle drei göttlichen Personen. Der Heilige Geist, die Kraft des Allerhöchsten, des Vater, und den Sohn Gottes. Das ist also hier ganz am Anfang, Menschwerdung ist zugleich Offenbarung des innersten Wesens Gottes, nämlich der allerheiligsten Dreifaltigkeit. Ein zweites Mal eine ganz deutliche Offenbarung der allerheiligsten Dreifaltigkeit bei der Taufe Jesu. Jesus geht zu Johannes. Johannes weigert sich zuerst, Jesus zu taufen. Der Heiland sagt dann zu ihm, es ist recht, dass wir alles erfüllen, was der Vater von uns verlangt. Und dann lässt der heilige Johannes ihn zu. Er tauft ihn, steigt aus dem Wasser und der heilige Johannes, vielleicht auch die Umstehenden oder ein Teil von ihnen, sehen, wie der Himmel sich öffnet, wie der Heilige Geist in Gestalt einer Taube auf Jesus herabschwebt und über ihm schweben bleibt. Und sie hören die Stimme, dieser ist mein vielgeliebter Sohn, ihn höret. Und das ist eben dann die Stimme des Vaters, der Heilige Geist, der auf Jesus herabschwebt, und Jesus selber, der Sohn, die drei göttlichen Personen. Und ganz deutlich dann in der Lehre Christi, nämlich der Taufbefehl. Taufbefehl, den er eben gibt vor seiner Himmelfahrt, geht in alle Welt, verkündigt das Evangelium allen Geschöpfen und taufet sie im Namen des Vaters und des Sohnes und des Heiligen Geistes. Also im Namen des Vaters, des Sohnes und des Heiligen Geistes. Das ist Matthäus 28, 19, der Taufbefehl, wo eben die allerheiligste Dreifaltigkeit ganz deutlich ist. Dieses Geheimnis Gottes heißt die heiligste Dreieinigkeit. Hier wird mehr die Einheit betont, oder Dreifaltigkeit. Hier wird die Dreifaltigkeit der drei Personen betont. Frage 29. Ist jeder dieser drei Personen wahrer Gott? Antwort: Jede dieser drei Personen ist wahrer Gott, der Vater, der Sohn und der Heilige Geist. Und doch gibt es nur einen Gott. Und dann erklärt der Katechismus kurz, darum werden diese Personen göttliche Personen genannt. Wir sagen Gott Vater, Gott Sohn und Gott Heiliger Geist. Keiner dieser göttlichen Personen ist älter oder größer. Alle drei sind gleich ewig und gleich unendlich. Jede der drei Personen hat die gleiche göttliche Natur. Deshalb wird jede der drei Personen in Gott angebetet. Das ist eben das große Geheimnis der allerheiligsten Dreifaltigkeit. Eine göttliche Natur und drei Personen in Gott, die diese göttliche Natur besitzen. Also nicht dreimal die göttliche Natur, sondern einmal die göttliche Natur, aber drei Personen. Natürlich hat man immer wieder versucht, die Dreifaltigkeit zu erklären. Das ist natürlich nicht ganz einfach. Man kann es ein klein bisschen erklären. Und zwar auf folgende Weise. Gott ist ja Geist. Und als Geist besitzt er zwei Fähigkeiten, nämlich Erkenntnis und Wille. Verstand also und Wille. Mit dem Verstand erkennt Gott sich selbst. Und zwar erkennt er sich selbst vollständig. Er hat ja einen unendlich großen Verstand, einen göttlichen Verstand. Er erkennt sich selber also so, wie er wirklich ist, bis ins Allerletzte, bis in alle Kleinigkeit. Und diese Erkenntnis seiner selbst spricht er sozusagen aus in einem Ich. Dieses Aussprechen aber, dieses Ich, das Gott nennt, das ist so vollkommen, weil eben seine Erkenntnis so vollkommen ist, dass sie sein eigenes Wesen ist. Er spricht also sich selber vollständig aus. Und dieses Aussprechen des Ich nennen wir das Wort Gottes. Und dieses Wort, das ist der Logos, das ist der Sohn. Gott spricht sich eben aus seiner vollkommenen Erkenntnis aus, sodass dieses sich aussprechen eine zweite göttliche Person ist, der Sohn. Der Vater liebt natürlich sein Ich, genauso auch wie wir uns selbst lieben. Da aber dieses Aussprechen des Ich eine eigene göttliche Person ist, nämlich der Sohn, liebt auch der Sohn den Vater. So schenkt sich der Vater dem Sohn und der Sohn schenkt sich dem Vater. Und das ist auch wieder die Sprache, die uns hier eigentlich lehrt. Es ist ein Sich-Schenken, ja? Ein wirkliches Sich-Schenken. Und dieses Sich-Schenken ist in Gott zwischen Vater und Sohn vollkommen. Es ist ein wirkliches, ein vollständiges Sich-Selber-Schenken. Und darum ist dieses Schenken die Liebe. Und diese Liebe, dieses Sich-Schenken, ist der Heilige Geist. Man kann auch sagen, der Heilige Geist ist die Umarmung des Vaters und des Sohnes. Der Heilige Geist ist die Liebe des Vaters zum Sohn und des Sohnes zum Vater. Der Heilige Geist ist das Geschenk, das Donum wird es dann im Lateinischen genannt, das Geschenk des Vaters an den Sohn und des Sohnes an den Vater. Und dieses Geschenk, diese Liebe, gegenseitige Liebe ist wieder eben so vollkommen, dass es eine dritte göttliche Person ist. Vater, Sohn und Heiliger Geist. Vollständig begreifen können wir das nicht. Es ist eben geoffenbart, andeutungsweise im Alten Testament und dann ganz deutlich im Neuen Testament, Jesus, der die allerheiligste Dreifaltigkeit uns geoffenbart hat. Darum, weil er Gott ist, haben wir nicht daran zu zweifeln, dass das wahr ist. Aber vollständig begreifen können wir es nicht. Nun, die Gottheit des Vaters wurde eigentlich nie in Zweifel gezogen. Dass ein Gott ist, von mir aus nennt man den Vater, ja, das wurde nie in Zweifel gezogen. Die Gottheit des Sohnes wurde vor allen Dingen geleugnet durch die Arianer. Das ist im 3., 4. Jahrhundert. Die lehren, dass Christus eben ein Geschöpf ist. Wohl das höchste Geschöpf, das Geschöpf, in dem alles andere geschaffen ist, aber selber eben ein Geschöpf. Und das ist ganz besonders der heilige Augustinus, der das dann widerlegt und sagt, es heißt im Johannesprolog, in ihm ist alles geschaffen. Und nichts, was geschaffen ist, ist geschaffen außer ihm. Also wenn der Sohn selber ein Geschöpf wäre, wäre er ja außerhalb des Wortes geschaffen. Dann wäre ja nicht das Wort, durch welches alles geschaffen ist. Christus ist aber das Wort selber, also ungeschaffen, in dem alles geschaffen ist. So, also ganz kurz, der heilige Augustinus. Die Gottheit des Heiligen Geistes wurde dann vor allen Dingen vom Macedonius, dem Irrlehrer, geleugnet. Jetzt können wir uns fragen, es gibt drei göttliche Personen, aber trotzdem nur ein Gott. Wodurch unterscheiden sich dann diese drei göttliche Personen? Denn in Gott ist alles ein. Wodurch unterscheiden sich dann diese drei göttliche Personen?

ist eine Mitteilung, ein Besitz der göttlichen Natur. Was die drei göttlichen Personen unterscheidet, das sind ihre gegenseitigen Beziehungen. Das kann man auf die folgende Weise erklären. Der Vater. Schauen wir uns zunächst die Person des Vaters an. Der Vater stammt von niemand, hat keinen Ursprung, ist aber selber Ursprung von Sohn und Heiliger Geist. Wir nennen den Vater Vater. Warum? Weil er einen Sohn hat. Sonst wäre er ja nicht Vater. Und das ist es, was die Person des Vaters ausmacht. Der Sohn, die Person des Sohnes, der zweiten göttlichen Person in der allerheiligsten Dreifaltigkeit. Der Sohn ist geboren aus dem Vater. Wir nennen dieses Aussprechen des Vaters, dieses Aussprechen dieser Erkenntnis seiner selbst, eine Zeugung. Gerade auch wie das Sprechen ein Zeugen ist, nämlich ein Hervorbringen des Gedankens. Ein Hervorbringen des Gedankens im Wort. Und darum eine Zeugung. Der Vater zeugt den Sohn. Der Sohn wird geboren aus dem Vater und ist das Wort Gottes, der Logos. Der Heilige Geist, die dritte göttliche Person, wird von Vater und Sohn gehaucht. Das ist eben der Atem der Liebe. Eben wie Liebe ein Hauchen ist, man nennt den Heiligen Geist manchmal auch den Kuss Gottes, den Kuss von Vater und Sohn. Der Hauch, der Liebeshauch, der zwischen Vater und Sohn herrscht. Dieses Hauchen ist im Lateinischen spirare, hauchen. Da kommt Spiritus her, das ist der Geist, ein Hauch sozusagen. Das ist da der Eigenname der dritten göttlichen Person. Geist, Heiliger Geist. Er wird dann auch, das habe ich schon angedeutet, Geschenk, Donum genannt. Gerade auch in der Sequenz von Pfingsten wird dieser Begriff Donum, also Geschenk, gebraucht. Frage 30. Können wir begreifen, wie in Gott drei Personen sind? Bei dieser Stelle, wenn ich den Kindern die allerheiligste Dreifaltigkeit erkläre mit dieser Zeichnung hier,